0: stehen, jeder soll erstmal Organspender sein. Wer das nicht will, muss aktiv Nein sagen. Fraktionsübergreifend gibt es jetzt einen neuen Vorstoß für diese Widerspruchslösung. Gestern wurde darüber im Bundestag debattiert. Ein Befürworter ist der Grünen-Abgeordnete Kellner.
1: Die Widerspruchsregelung ist die Lösung in den allermeisten europäischen Ländern. Deutschland geht einen Sonderweg, profitiert aber überdurchschnittlich von Organspenden aus dem Ausland. Das ist für mich ethisch schwer zu rechtfertigen.
0: Eine andere Abgeordnetengruppe will dagegen nur deutlich mehr Aufklärung über die Organspende und Aufforderungen, sich zu entscheiden. Die deutsche Wirtschaft könnte deutlich stärker wachsen als bisher angenommen. Führende Wirtschaftsinstitute haben in ihrer Herbstprognose die Wachstumserwartung auf 1,3% erhöht. Im Frühjahrsgutachten waren sie noch von 0,6% ausgegangen. Der britische Premier Burnham will das Alkoholverbot in englischen Stadien kippen. Der Labour-Politiker hat die Regelung als diskriminierend und unfair gegenüber Fußballfans bezeichnet. Das Alkoholverbot in englischen und walisischen Stadien gilt seit gut 40 Jahren.
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1: Ich bin Moritz Einzel. Rund 3 Monate nach dem frühen WM-Aus weht ein frischer Wind bei der deutschen Fußballnationalmannschaft. Die Ära Jürgen Klopp hat begonnen. Bei seinem ersten Spiel als Bundestrainer gab es ein Unentschieden. Die Nations League-Partie in Amsterdam gegen die Niederlande endete 1:1. Verteidiger Jonathan Tah mit seinem Fazit bei RTL.
2: Erstmal hätten wir natürlich gerne dieses Spiel heute gewonnen. Klar, es gab auf beiden Seiten Chancen, aber am Ende natürlich, wenn du 1:0 führst, dann willst du es auch über die Bühne bringen. Wie das Tor dann gefallen ist, war überragend von denen gemacht. Aber ich glaube, das ist das Gefühl von uns allen. Wir haben einen guten ersten Schritt gemacht.
1: Felix Metscher brachte Deutschland in der 32. Minute in Führung. Erst in der Nachspielzeit gelang den Niederländern der Ausgleich. Seit Monaten ächzt Deutschland unter hohen Spritpreisen. Heute soll der Weg freigemacht werden für einen neuen Tankrabatt. Der Bundestag stimmt über die Entlastungsmaßnahme für Autofahrer ab. Anschließend soll das Gesetz auch den Bundesrat passieren. Von Oktober bis Jahresende soll die Energiesteuer auf Diesel und Benzin um 17 Cent pro Liter gesenkt werden. Kritiker sagen, der Tankrabatt ist mal wieder eine Hilfe mit der Gießkanne und da profitieren auch Leute davon, die es gar nicht nötig haben. Künftig soll der Staat in Krisenzeiten auch nach Einkommen gestaffelt Geld an Bürgerinnen und Bürger überweisen können. Nach Informationen der Süddeutschen Zeitung wird da gerade dran gearbeitet. Das Bundeszentralamt für Steuern soll dafür künftig Infos über Kontodaten und Einkommensverhältnisse abrufen können. Im Bundestag ist gestern über die Organspende gesprochen worden. Abgeordnete verschiedener Fraktionen suchen erneut nach einer Mehrheit für eine Einführung der sogenannten Widerspruchslösung. Spender wäre dann jeder, der zu Lebzeiten nicht ausdrücklich widersprochen hat. Wann darüber abgestimmt wird, ist noch unklar.
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1: Ich bin Moritz Einzel. Die deutsche Fußballnationalmannschaft hat beim Debüt des neuen Bundestrainers Jürgen Klopp einen Sieg verpasst. Beim Nations League-Auftakt in Amsterdam gegen die Niederlande reichte es für ein 1:1. Klopp sagte, Intensität, Bereitschaft und Leidenschaft seien gut gewesen beim DFB-Team.
2: Hätte sehr gerne gewonnen, habe aber nicht den Eindruck, dass es der Ausgleich unverdient war, vor allem nicht in der Art und Weise. Es war natürlich ein fantastisches Tor. Und viel wichtiger ist natürlich für mich, als jetzt irgendwie ein 1:0 über die Zeit zu bringen, die ganzen anderen Informationen, die wir bekommen haben. Und mit denen arbeiten wir jetzt.
1: Für Deutschland erzielte Felix Metscher in der 32. Minute das Tor. In der Nachspielzeit kam der Ausgleich durch Cody Gakpo. Der Bundestag soll heute über den neuen Tankrabatt abstimmen. Damit will die Regierung die Autofahrer wegen der hohen Spritpreise entlasten. Ab Oktober soll die Energiesteuer auf Benzin und Diesel bis Jahresende um 17 Cent pro Liter sinken. Nach der Abstimmung im Parlament geht der Gesetzentwurf noch in den Bundesrat. Schülerinnen und Schüler wollen heute auf die Straße gehen, um gegen eine mögliche Wehrpflicht zu demonstrieren. Wie die Initiative Schulstreik gegen Wehrpflicht mitgeteilt hat, sind bundesweit etwa 100 Demos geplant. Das Gesetz über den neuen Wehrdienst sieht erstmal vor, dass junge Männer ab dem Jahrgang 2008 verpflichtend zur Musterung müssen. In den USA muss ein Rennpferd umbenannt werden. Sein ursprünglicher Name Austrian Painter, also österreichischer Maler, könnte nämlich als Anspielung auf Adolf Hitler verstanden werden. Man habe eine Beschwerde wegen des Namens erhalten, teilte der US Jockey Club mit. Der Besitzer erklärte einem Fachportal zufolge, die Familie seiner Frau stamme aus Österreich und er habe das Pferd nach deren Lieblingsmaler Gustav Klimt benannt.
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1: Ich bin Moritz Einzel. Guten Morgen. Seit Monaten ächzt Deutschland unter hohen Spritpreisen. Heute soll der Weg freigemacht werden für einen neuen Tankrabatt. Der Bundestag stimmt über die Entlastungsmaßnahme für Autofahrer ab. Anschließend soll das Gesetz auch den Bundesrat passieren. Von Oktober bis Jahresende soll die Energiesteuer auf Diesel und Benzin um 17 Cent pro Liter gesenkt werden. In rund 100 Städten in Deutschland wollen heute Schülerinnen und Schüler gegen eine mögliche Wehrpflicht demonstrieren. Die Proteste gehen auf die Initiative Schulstreik gegen Wehrpflicht zurück. Im Januar trat das Gesetz über den neuen Wehrdienst in Kraft. Es sieht erstmal nur vor, dass junge Männer ab dem Jahrgang 2008 zur Musterung müssen. Bei der UN-Generalversammlung in New York hat Israels Ministerpräsident Netanyahu gesprochen. Dabei verließen zahlreiche Ländervertreter demonstrativ den Saal. Andere Delegierte applaudierten dem israelischen Regierungschef. Netanyahu rechtfertigte bei den Vereinten Nationen Israels Vorgehen gegen die Hamas, die Hisbollah und den Iran. Den Vorwurf, im Gazastreifen einen Völkermord begangen zu haben, wies er erneut scharf zurück. Beim Debüt von Jürgen Klopp als Bundestrainer hat die deutsche Fußballnationalmannschaft unentschieden gespielt. Die Nations League-Partie in Amsterdam gegen die Niederlande endete 1:1. Klopp sagte hinterher:
2: Ich war in vielen Momenten mit unserem Spiel zufrieden. Habe ich den Eindruck, dass wir auch nur in Richtung Perfektion unterwegs waren? Das waren wir nicht. Aber wenn man das nicht ist, dann muss man so einen Spirit entwickeln, in dem man absolut bereit ist, alles rauszuhauen. Weil nur an den sonnigen Tagen performen zu können, damit kann ich ehrlich gesagt relativ wenig anfangen. Es war für ein erstes Spiel, war so viel dabei, womit wir super arbeiten können.
1: Am Sonntag folgt Klopps Heimpremiere als Bundestrainer in Augsburg gegen Griechenland.
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0: Band, die heute wahrscheinlich am entscheidendsten ist. Denn heute beginnt der Ticketvorverkauf für ihre Tour im nächsten Jahr. Da musste man sich aber davor anmelden, dann hat man einen Code erhalten und heute um 12 Uhr hat man die Möglichkeit, eben mit diesem Code sich die Tickets zu kaufen für die Konzerte in München. Das waren eben gerade ganz klar Oasis mit Wonderwall hier bei Ego FM um ganz genau 6 Uhr. Und was wir für den heutigen Tag alles wissen müssen, das erfahren wir jetzt.
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2: Ich bin Julia Wassilkow. Guten Morgen. Schülerinnen und Schüler wollen heute auf die Straße gehen, um gegen eine mögliche Wehrpflicht zu demonstrieren. Wie die Initiative Schulstreik gegen Wehrpflicht mitgeteilt hat, sind bundesweit etwa 100 Demos geplant. Man wolle so lange streiken, bis eine Wehrpflicht vom Tisch sei, sagte eine Sprecherin der Initiative. Das Gesetz über den neuen Wehrdienst sieht erstmal vor, dass junge Männer ab dem Jahrgang 2008 verpflichtend zur Musterung müssen. Der Bundestag soll heute über den neuen Tankrabatt abstimmen. Damit will die Regierung Autofahrerinnen und Autofahrer wegen der hohen Spritpreise entlasten. Ab Oktober soll die Energiesteuer auf Benzin und Diesel bis Jahresende um 17 Cent pro Liter sinken. Nach der Abstimmung im Parlament geht der Gesetzentwurf noch in den Bundesrat. Eigentlich sollte Sachsen-Anhalt demnächst den Vorsitz der Ministerpräsidentenkonferenz übernehmen. Stattdessen behält Rheinland-Pfalz den Vorsitz für ein weiteres Jahr. Das haben die Regierungschefs der Länder beschlossen. Hintergrund ist der Wahlsieg der AfD in Sachsen-Anhalt und die Ungewissheit, wer dort künftig regiert. Beim Debüt von Jürgen Klopp als Bundestrainer hat die deutsche Fußballnationalmannschaft einen Sieg knapp verpasst. Das erste Nations League-Spiel in Amsterdam gegen die Niederlande endete 1:1. Jürgen Klopp nach dem Spiel.
3: Die Intensität, die Bereitschaft, die Leidenschaft, die wir an den Tag gelegt haben, war gut. Viele Fußballdetails waren auch gut. Hätte sehr gerne gewonnen, habe aber nicht den Eindruck, dass das auch der Ausgleich unverdient war. Vor allem nicht in der Art und Weise. Das war natürlich ein fantastisches Tor.
2: Sonntag trifft die deutsche Mannschaft in Augsburg auf Griechenland.
0: Ach, Jürgen Klopp ist einfach toll.
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0: Heute ist es im Osten ein bisschen wolkenverhangener. Ansonsten wird's nach etwas Nebel aber immer wieder wunderbar sonniges Wetter geben. Und es bleibt auch meistens trocken bei Temperaturen zwischen 15 und 25 Grad. Im Moment messen wir 6 Grad in München, in Würzburg, in Heidelberg und in Köln. 7 Grad sind es momentan in Stuttgart, 9 Grad in Freiburg und 8 Grad in Chemnitz. Morgen ist es im Norden ja mit so einem Sonne-Wolken-Mix mit dabei. Hier und da vielleicht auch mal mit einem kurzen Regenschauer. Im Großen und Ganzen bleibt es aber auch im Norden eher trocken. Ansonsten ist es dann ähnlich wie heute. Erstmal etwas Frühnebel, aber später dann viel Sonnenschein und Höchstwerte von bis zu 28 Grad.
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0: 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Einen wunderschönen guten Morgen wünsche ich am Freitag. Es ist der 25. September. Schön, dass ihr mit dabei seid. Und wir werden in dieser Stunde noch in einen Rausch verfallen. In einen Geschwindigkeitsrausch. Außerdem gibt's jede Menge neue Musik. Es ist ja auch Freitag, da sind immer ganz frische Lieder am Start. Da hören wir auch gleich in eins rein nach Hosea und nach den Rolling Blackouts Coastal Fever mit Talking Straight. Jetzt bei Ego FM.

0: Ambrosia mit Work Song um 6:09 hier bei Ego FM. Und jetzt gibt es ganz neue Musik vom Balthasar Frontman Martin de Voldaire. Der hat ja auch eben sein Solo-Projekt namens Warhouse. Und da wird es am 15. Januar auch ein ganz frisches Album geben. Aber wer sind denn so seine musikalischen Einflüsse? Von wem lässt er sich denn gerne inspirieren?
1: The problem is, I don't know much music actually. Like, I'm a musician, so all day long I'm working on music, and like my friends who are no musicians, they go to a job and they listen to like 10 albums a day, so they know they all know much more music. I know like 5 records. I think that's enough to work with. Everything influences. If you go to the supermarket and you hear Lady Gaga or Rihanna blowing through the speakers, then that's gonna influence you in a way. So, but if you're talking about like real musical heroes, Leonard Cohen is probably my biggest idol.
0: Leonard Cohen ist immer eine gute Antwort. Aber ich frage mich, welche Jobs seine Freunde haben, die es schaffen, 10 Alben an einem Tag zu hören. Klingt gar nicht so schlecht. Warhouse, jetzt klingt auch richtig gut. Mit Simple Pleasures. Ganz neu für euch entdeckt.

0: House und Simple Pleasures um gleich 17:15 hier bei Ego FM. Und gleich gibt's unter anderem Musik von Fritz Kalkbrenner und von den Violent Femme.
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Fritz Kalkbrenner zusammen mit Ben Böhmer und Where the Roads Collide. Um 6 Uhr und 22 Minuten hier bei Ego FM. Und ich finde, in dieser Woche, da hat man es schon ganz, ganz arg gemerkt, dass es in großen Schritten auf den Herbst zugeht. Nee, wir sind ja schon mittendrin. In dieser Woche ist auch Herbstanfang gewesen. Die Blätter draußen, die werden deutlich bunter. In der Früh ist es ganz schön kalt. Spitzenreiter heute übrigens, was die Kältetemperaturen angeht, ist Augsburg mit gerade mal 2 Grad. Und meine Eltern haben auch schon Schwammerl gefunden. Ich muss auch unbedingt noch Pilze sammeln gehen. Das ist eins meiner Lieblingshobbys, so im Herbst. Aber wir vermissen den Sommer schon so ein bisschen. Also mir geht's ein bisschen so. Ich mag das eigentlich schon immer ganz gerne, wenn ich offene Schuhe tragen kann. Vor allem, weil ich dann in der Früh keine Socken zusammensuchen muss. Das hasse ich ja immer. Aber gut, der Sommer kommt ganz sicher wieder im nächsten Jahr. Und um die Zeit zu überbrücken, gibt's ganz neue Musik von Joy Denalani, die auch noch ein bisschen sehnsuchtsvoll auf den Sommer zurückblickt. I miss the summer already. Ganz neu für euch entdeckt, jetzt bei Ego FM.

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0: The Cure und Close to Me um 6 Uhr und 33 Minuten.
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0: Und ich arbeite ja aktuell nebenher auch noch auf der Wiesn. Und da kriege ich natürlich ganz eine Menge mit von jedem Rausch, der da ist. Eben vor allem aber vom Alkoholrausch. Es gibt aber noch ganz andere Räusche, die auch sehr, sehr spannend sind. Und die wir uns jetzt mal ein bisschen genauer anhören.
4: Egal ob auf der Achterbahn, auf der Skipiste oder auf der Straße. Wir Menschen lieben es, wenn wir Schmetterlinge im Bauch haben. Wir lieben es schnell. Wenn wir laufen, kommen wir dabei mit gerade mal 4 km/h im Durchschnitt schnell an unsere Grenzen. Also hat der Mensch vor 6000 Jahren angefangen, auf Pferden zu reiten. Wir domestizierten eine Tierart vollständig, nur um schneller von A nach B zu kommen.
5: Focus. Speed. I am speed.
4: Aus den Pferden wurden später Fahrräder, Züge und dann Autos. Und die wurden immer schneller. Das schnellste Auto der Welt könnte über 500 Kilometer pro Stunde zurücklegen. Es sind Geschwindigkeiten, die man auf den meisten Straßen dieser Welt gar nicht ausfahren könnte. Und trotzdem prahlen wir damit. Aber warum ist das eigentlich so? Wenn es um Geschwindigkeit geht, klinken wir uns automatisch aus dem Alltag aus. Wir sind ganz im Moment und hellwach. Im Rausch der Geschwindigkeit fühlen wir uns frei und euphorisch. Dabei wird unser sympathisches Nervensystem, also das, was für Fight or Flight zuständig ist, angeregt. Puls und Atem beschleunigen sich, Dopamin, Endorphine und Adrenalin werden freigesetzt. Die Lust am Tempo sitzt tief in uns. 2015 haben Forschende sogar Speedzellen im Gehirn entdeckt. Nervenzellen, die speziell auf Geschwindigkeit reagieren. Und wir sind nicht die einzigen, wie eine Studie mit Ratten beweist.
6: Ratten? Wir raffen dauernd nur. Ich will etwas erschaffen. Ich möchte zu dieser Welt etwas beitragen.
4: Die Tiere saßen in einem kleinen computergesteuerten Wagen ohne Boden, sozusagen ihrem eigenen Fred Feuerstein-Auto. Damit fuhren sie mit genau 7, 14, 21 oder 28 Zentimetern pro Sekunde auf ein Futterziel zu. Bestimmte Neuronen in einer Nachbarregion des Hippocampus, zuständig für Orientierung und Gedächtnis, feuerten umso stärker, je schneller die Ratten mit ihrem Fred Feuerstein-Gefährt unterwegs waren. Die visuelle Wahrnehmung spielte dabei kaum eine Rolle. Im Dunkeln passierte im Nagerhirn das Gleiche. Weil ähnliche neuronale Systeme auch bei anderen Säugetieren funktionieren, gehen die Forschenden davon aus, auch wir Menschen haben solche Geschwindigkeitsdetektoren im Kopf. Mittlerweile wissen wir, Tempo kann auch eine Sucht sein. Nicht nur Drogen wie Alkohol, Nikotin oder Opioide besetzen die Belohnungszentren im Gehirn, auch schnelles Fahren triggert dieselben Areale. Dopamin und andere Botenstoffe sorgen für das Hochgefühl. Kurz gesagt, Geschwindigkeit macht süchtig, weil sie uns belohnt.
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0: Dankeschön, Jule. Aber trotzdem gilt natürlich, sich an die Geschwindigkeitsregeln zu halten. Nicht jetzt hier durch die Gegend brechen, ne? Am Freitagmorgen. 6 Uhr und 37 Minuten. Hier jetzt Calvin Harris und The Girls.

0: gleich 7:15 und gleich hören wir ganz neue Musik von The War on Drugs. Mary Boo State werden mit dabei sein und And Him.
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0: Reptile Youth und Above hier bei Ego FM um ganz genau 7 Uhr. Und was wir für den heutigen Tag alles wissen müssen, das erfahren wir jetzt.
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2: Ich bin Julia Wasilkow. Guten Morgen. Heute soll der neue Tankrabatt endgültig beschlossen werden. Zuerst soll der Bundestag zustimmen, dann der Bundesrat. Der Rabatt soll dann schon ab nächsten Donnerstag gelten. Ursula Winkler.
3: Der Liter Sprit wird mit der Steuersenkung knapp 17 Cent günstiger, wenn die Tankstellen den Rabatt voll weitergeben. Viele Experten kritisieren den Rabatt, denn er ist vergleichsweise teuer und nicht zielgenau. Er unterstützt auch Menschen, die keine Hilfe bräuchten. Wer kein Auto hat, aber unter hohen Preisen leidet, bekommt dagegen nichts davon.
2: Chinas Staatspräsident Xi ist gerade zu einem dreitägigen Staatsbesuch in den USA. Präsident Trump hat ihn mit militärischen Ehren empfangen. Später gab es einen Empfang im Weißen Haus und ein Staatsbankett. Xi rief beide Länder zu verantwortungsvollem Handeln auf. China und die USA sollten Verantwortung zeigen und einen neuen Weg finden, wie große Länder miteinander zurechtkommen könnten. In etwa 100 Städten in Deutschland wollen heute Schülerinnen und Schüler gegen eine mögliche Wehrpflicht demonstrieren. Man wolle so lange streiken, bis eine Wehrpflicht vom Tisch sei, sagte ein Sprecher der Initiative. Eine Pflicht gibt es bisher nicht, seit Januar gilt aber das neue Wehrdienstgesetz. Kern ist die verpflichtende Musterung für junge Männer ab dem Jahrgang 2008. Im ersten Spiel vom neuen Bundestrainer Jürgen Klopp hat die deutsche Fußballnationalmannschaft gegen die Niederlande unentschieden gespielt. Beim Nations League-Auftakt in Amsterdam trennten sich beide Mannschaften 1:1. Am Sonntag trifft die deutsche Mannschaft in Augsburg auf Griechenland.
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0: Und da ist es im Osten ein klein wenig wolkenverhangener. Hier vielleicht auch mal ein kleiner Regenschauer mit dabei. Im Großen und Ganzen bleibt es aber heute trocken. Und nach etwas Nebel kommt dann auch immer wieder die Sonne zum Vorschein und die Temperaturen steigen an auf bis zu 25 Grad. Im Moment messen wir 6 Grad in München, in Würzburg und in Passau. 7 Grad sind es momentan in Stuttgart, 9 Grad in Freiburg und 12 Grad in Berlin. Morgen ist es dann im Norden ein klein bisschen durchwachsener, also mit so einem Sonnenwolkenmix und vielleicht auch einem kurzen Regenschauer. Ansonsten aber wieder ähnlich wie heute, erstmal etwas Nebel, aber dann später viel Sonnenschein und die Temperaturen klettern stellenweise nochmal hoch auf bis zu 28 Grad.
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0: mit Lola. Einen wunderschönen guten Morgen wünsche ich am Freitag. Es ist der 25. September und am Freitagmorgen bekommt ihr von mir gleich auch noch Geschenke. Das ist doch richtig, richtig gut. Und zwar für den 12. Oktober. Da sind nämlich die Blood Red Shoes zu Gast im Technikum in München. Und darauf schreibe ich euch auf die Gästeliste. Aber nicht nur das. Die Blood Red Shoes sind ja auch noch obendrauf unser Album der Woche. Und dieses Album der Woche bekommt ihr dann zu den Konzerttickets dann gleich obendrauf. Also so ein kleines Rundum-Sorglos-Paket. Falls ihr da gerne mit dabei sein möchtet, dann könnt ihr mir jetzt schon schreiben, gerne per WhatsApp, an die 089 360 550 460. Jetzt aber erstmal Lolkana, davor noch die Cooks hier bei Ego FM mit dem Sofa-Song. Guten Morgen.

Lolcana mit Speed of Light um 7:07 hier bei Ego FM. Und jetzt gibt es ganz niegelnagelneue Musik. Und zwar haben sich da zwei zusammengetan, wo man eigentlich schon weiß, das muss gut werden. Naked, der schwedische Musikproduzent, hat sich zusammengetan mit Portugal The Man und haben einen Titel draußen, der da heißt Some Kind of High, was ja auch ziemlich gut zu unserer Themenwoche Rausch passt. Und dann, das sagen sie eben auch selber zu dem Song. Sie sagen, es hat etwas unglaublich süchtig Machendes, sich in jemanden zu verlieben. Man beginnt, diesen besonderen Moment hinterher zu jagen, dem Kribbeln, die Person zu sehen und dem Gefühl, völlig aus sich herauszutreten. Genau davon handelt dieser Song. Also passend zu unserer Themenwoche. Es geht um den Rausch beim Verliebtsein. Jetzt bei Naked, zusammen mit Portugal The Man. Ganz neu für euch entdeckt. Some Kind of High. Ui.

0: Twin Shadow zusammen mit D'Angelo Lacey und Old Love, New Love um gleich 7:15 hier bei Ego FM. Und gleich werde ich euch mitnehmen zu den Blood Red Shoes. Die spielen am 12. Oktober in München und ihr könnt auf der Gästeliste stehen. Und obendrauf gibt's auch noch das Album, denn das ist ja in dieser Woche auch zu unserem Album der Woche gekürt worden. Da kann ja gar nichts mehr schief gehen. Gleich mehr dazu nach Calexico und nach Junius Mavent.
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0: Mexiko und Flores y Tamales um 7:23 Uhr. Und das frühe Aufstehen lohnt sich.
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0: Genau, am 12. Oktober wird es soweit sein. Und die Blood Red Shoes sind zu Gast in München im Technikum. Sie haben ja gerade auch das Album der Woche bei uns abgeliefert. Und es ist einfach eine wirklich fantastische, sympathische Band, die auch mal ein Thema angesprochen hat, das ich auch sehr spannend finde. Denn wir machen es ja auch gerne hier bei Ego FM, dass wir beschreiben, worum es denn eigentlich geht in den Titeln. Aber die Blood Red Shoes sagen, das muss eigentlich gar nicht immer sein.
4: Like one thing that they always ask you to do is now is when you release a record, you do a track by track explanation, where you write about the songs and what they mean and how you made it or how you wrote it. And that, you know what? I really love the idea that someone might actually think for themselves, I wonder what this lyric means, or wonder how you made it, or actually use their imagination and not have the band tell them everything all the time, every day. This is us here, this is us here, this is how this happened. It's like on the listener doesn't have any input on what's going on. And I actually like the idea that as a music fan, part of what the music means, you decide yourself using your own imagination. You're part of that music in a way. And this way it's like the creator is kind of dictating to the audience, you know, and spoon feeding the audience.
0: Ja, das stimmt voll. Also jeder soll sich doch selber einen Eindruck machen von der Musik. Und das könnt ihr auch. Ihr könnt euch selbst aus nächster Nähe einen Eindruck machen. Wie gesagt, am 12. Oktober im Technikum in München. Und wenn ihr da bei uns auf der Gästeliste steht, gibt's auch noch obendrauf das Album geschenkt. Wer hat noch nicht, wer will nochmal?
3: Telefon oder WhatsApp 089 360 550 460.
0: Also schreibt mir oder klingelt schnell durch und mit etwas Glück steht ihr da mit Begleitperson drauf auf der Gästeliste für die Blood Red Shoes. Jetzt mit Screams.

0: The Scream. 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

0: Na, da sind wir jetzt wach. Incubus mit Pardon Me hier bei Ego FM um 7.36 Uhr.
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0: 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Und dieses Album hat es auch geschafft, in dieser Woche unser Album der Woche zu sein. Also das ist doch schon mal mega. 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
0: Bitte! 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
4: Mache ich.
0: So schnell kann es gehen. 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Oktober. Alle Infos gibt's natürlich auch nochmal bei uns im Netz und die Musik gibt's jetzt nochmal zu hören. Die Blood Red Shoes und die Useless Sentiment.

0: LaRue und Uptight Downtown hier bei Ego FM um gleich 7:45 und gleich hören wir ganz neue Musik von den Fontaines DC. Yoni wird mit dabei sein und Boy. 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

0: Sylvan Esso und Dai Young hier bei Ego FM um ganz genau 8 Uhr. Und was am heutigen Tag alles in der Welt passiert, das erfahren wir jetzt.
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2: Ich bin Julia Wasilkow. Guten Morgen. Die Berliner Linke will heute bei einem Parteitag entscheiden, ob sie Sondierungsgespräche mit Grünen und SPD aufnimmt. Die Parteispitze ist dafür, es gibt aber auch Gegner einer Regierungsbeteiligung. Falls die Delegierten zustimmen, könnten die Sondierungsgespräche in der kommenden Woche beginnen. Bundestag und Bundesrat bringen heute den nächsten Tankrabatt auf den Weg. Die Regierungspläne sehen vor, ab Oktober, also schon ab nächster Woche, die Steuern auf Benzin und Diesel um 17 Cent je Liter zu senken. Kritiker bemängeln, der Tankrabatt sei zu teuer und nicht zielgenau. Schülerinnen und Schüler wollen heute auf die Straße gehen, um gegen eine mögliche Wehrpflicht zu demonstrieren. Wie die Initiative Schulstreik gegen Wehrpflicht mitgeteilt hat, sind bundesweit etwa 100 Demos geplant. Man wolle so lange streiken, bis eine Wehrpflicht vom Tisch sei, sagt eine Sprecherin der Initiative. Das Gesetz über den neuen Wehrdienst sieht erstmal vor, dass junge Männer ab dem Jahrgang 2008 verpflichtend zur Musterung müssen. Beim Debüt von Jürgen Klopp als Bundestrainer hat die deutsche Fußballnationalmannschaft einen Sieg knapp verpasst. Das erste Nations League-Spiel in Amsterdam gegen die Niederlande endete 1:1. Jürgen Klopp nach dem Spiel:
3: Die Intensität, die Bereitschaft, die Leidenschaft, die wir an den Tag gelegt haben, war gut. Viele Fußballdetails waren auch gut. Hätte sehr gerne gewonnen, habe aber nicht den Eindruck, dass es auch der Ausgleich unverdient war, vor allem nicht in der Art und Weise. Das war natürlich ein fantastisches Tor.
2: Am Sonntag trifft die deutsche Mannschaft in Augsburg auf Griechenland.
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0: Heute früh ist es wieder ganz schön zapfig, aber im Laufe des Tages wird es wieder richtig schön, größtenteils. Im Osten, da sind noch ein paar Wolken mehr unterwegs, hier sind auch ein paar Regenschauer möglich. Ansonsten wird es nach dem Nebel viel Sonnenschein geben und das bei Temperaturen von bis zu 25 Grad. Im Moment messen wir 6 Grad in München, in Würzburg, in Passau und in Heidelberg. 7 Grad sind es momentan in Stuttgart, 4 Grad in Regensburg und 8 Grad in Chemnitz. Morgen kann es im Norden weiterhin so ein paar Wolken mehr geben, vielleicht auch mit einem kurzen Regenschauer. Im Großen und Ganzen bleibt es aber trocken und im restlichen Deutschland, da ist es dann nach etwas Frühnebel wieder sehr sonnig bei bis zu 28 Grad.
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0: Einen wunderschönen guten Morgen wünsche ich am Freitag. Es ist der 25. September und am Freitag wollen wir natürlich wissen, was das Wochenende so bringt. Und das wird uns in dieser Stunde noch Kollegin Laura verraten. Außerdem hätte ich gleich noch Luke Noah mit dabei, davor noch Elder Brook mit einem ganz neuen Song, Never Get Enough.

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1: Und da beschäftigt uns ja in dieser Themenwoche das Thema Rausch. Und natürlich gibt's da total viele Lieder, die im berauschten Zustand entstanden sind oder die eben um den Rausch gehen. Aber da gibt es einen Song, der so perfekt als mein Morgenlied passt. Denn ganz ehrlich, wenn ich die Möglichkeit habe, Friedel Fesel zu spielen, dann werde ich diese Möglichkeit auch auf jeden Fall nutzen. No? Friedel Fesel jetzt und das Lied vom Rausch.
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0: Alle Wiesengänger am Wochenende auf. Fredel Fesel, das Lied vom Rausch. Um 7:45 hier bei Ego FM. Und gleich werden wir das Wochenende übrigens auch mal ein bisschen planen, wo ihr dann vielleicht auch einen Rausch haben könnt oder auch nicht. Außerdem gibt's Musik von Robin und von den Strokes.
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0: Robin und Dancing on my own. Und so gern ich diesen Song mag. Alleine tanzen müssen wir, glaube ich, nicht am Wochenende. Ich glaube, da ist schon die ein oder andere Veranstaltung, die uns Spaß machen könnte. Oder, Kollegin Laura, moin.
1: Guten Morgen, liebe Lola.
0: Morgen nochmal.
1: Ich weiß, aktuell ist ja noch die sogenannte fünfte Jahreszeit, die Wiesen. Aber was wir nicht vergessen sollten, es ist auch Herbstzeit. Und das heißt auch Kürbiszeit. Klingt jetzt ein bisschen random vielleicht, aber auf Schloss Kaltenberg hier um München, da finden deswegen aktuell die Kürbiswelten statt. Und wer sich jetzt denkt, na, Kürbis, der kommt mir höchstens in die Suppe, falsch gedacht. Denn dort erwarten euch wahnsinnig tolle, kunstvolle Ausstellungen. Von überdimensional großen Kürbissen in Marge Simpson oder Kleopatra-Form über Schloss Neuschwanstein als Kürbisedition,
0: cool.
1: Kürbisschnitzen und natürlich ganz viel Essen. Morgen gibt es dann außerdem die offizielle Wiegemeisterschaft der Kürbisse, also die Wahl zum schwersten Kürbis. Bis zum Halloween-Wochenende, also ab zu den Kürbiswelten auf Schloss Kaltenberg.
0: Das klingt ziemlich cool und ich hoffe, es gibt trotzdem aber auch eine Kürbissuppe, die mag ich nämlich besonders gern. Was hätten wir sonst noch im Angebot?
1: Abtauchen in komplett andere Sphären, aber eher musikalisch als kulinarisch, das ist heute Abend angesagt. The Economist kommt nach München ins Filmtheater am Sendlinger Tor. The Economist, ein Musiker mit Ursprung in Thessaloniki aus Griechenland, bringt elektronische Klänge, tiefe Tracks und eine unvergessliche Inszenierung auf Kinoleinwand mit. Als Support sind außerdem mit dabei Sonson und Thomas Herb mit am Start. Es erwartet euch heute Abend also eine ganz besondere Clubnacht. Nicht nur durch Musik, sondern auch durch Visual Arts von Extra Bright, die historische Kinoleinwand in eine immersive audiovisuelle Clubwelt verwandeln. Und ich meine, wie nice klingt es eigentlich, wenn man sagt, ich gehe Freitagabend im Kino feiern. Alle Infos auf egofm.de.
0: Oh ja, richtig coole Location, kann ich auch nur wärmstens empfehlen. Haben wir noch was?
1: Am Samstag geht's dann von Elektro zu Punk und Indie-Rock. Metzen spielen in der Tonhalle in München. Dort werden sie das mittlerweile 10. Album The Smile präsentieren. Erschienen im Mai diesen Jahres und jetzt live für euch erlebbar. Metzen morgen Abend in München. Alle Infos zu unseren ganzen Konzerten und zu den Tickets dazu wie immer auf egofm.de/nimm-dich-mit. Und jetzt ein schönes Wochenende.
0: Wünsche ich dir auch. Dankeschön für die ganzen wunderbaren Tipps. Hier jetzt gleich Merci mit dabei. Davor noch was Frisches und zwar von Jordan Rakai. Paradise, jetzt bei Ego FM. Schönen Freitag.

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0: Singen und Tanzen mit Musik von Corner Shop, Brimful of Asher hier bei Ego FM um 8 Uhr und 36 Minuten. Und der gute Bonobo, der hat ja gerade auch erst ein frisches Album draußen. Distance in Static heißt das frische Werk. Und dazu haben wir es endlich mal geschafft, ihn zum Interview zu bekommen. Bei Kollegin Gloria werdet ihr sehr, sehr viel über ihn erfahren. Das ganze Interview könnt ihr nochmal anhören. Und zwar bei uns im Netz auf egofm.de oder in unserer Mediathek oder überall bei den Spotify-Podcasts zum Beispiel. Da gibt's das Ganze auch. Aber dann wollen wir jetzt auch mal ein bisschen reinhören. Zum Beispiel in die Frage, wie es denn war mit der Zusammenarbeit mit Joy Crooks. Den Titel hören wir nämlich auch gleich. Wie kam es denn dazu?
1: I knew I wanted to work with Joy quite early on and I sent her a lot of ideas, which were basically just kind of loops, essentially. They're just like very loose demos of ideas. And she sent back a vocal, which was like almost, so it's a case of editing really. She kind of like recorded what was the vocal and that ended up on the track, but it wasn't necessarily in that order. And it's the same with the music that I sent her originally. So it was kind of like, there were three stages. There was me making this instrumental and there was her recording something to it. And then there was me rearranging both of these things, finding a structure, deciding that this is going to be the chorus, this is going to be a verse, and we're going to come back to this and how to sort of like arrange that. And I think that's essentially how I work with a lot of stuff. And it's a lot of collaging. You know, I'm not really writing music in a sort of linear way. A lot of the time it's just taking sections of things and moving them around and seeing how they feel and how long do we want to stay on this area and then we want to move over here. So yeah, it was arranging based on what she sent me.
0: Das klingt aber echt nach einem wunderbaren kreativen Chaos und dabei kommen auch ganz fantastische Dinge raus, wie zum Beispiel dieser Track hier. Bonobo zusammen mit Joy Crooks und Always on Your Side um 8.37 Uhr. Guten Morgen.

0: Bonobo zusammen mit Joy Crooks und On Your Side hier bei Ego FM um gleich 9:15. Und gleich hören wir unter anderem Ben Kitson. Will Dorado werden mit dabei sein und wir packen noch unsere plüschigen Hüte aus für Jamiroquai.
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0: Good mit Santa Fe. Um gleich 9 Uhr hier bei Ego FM. Heute streiken Schülerinnen und Schüler gegen die geplante Wehrpflicht. Mehr dazu jetzt.
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2: Ich bin Julia Wasilkow. Guten Morgen. Chinas Präsident Xi ist gerade in Washington. Bei einem Staatsbankett mit US-Präsident Trump betonte er, dass man sich noch nie besser verstanden habe. Von dem Termin ausgeschlossen waren wieder große US-Sender. Tina Eck.
3: Das Staatsdinner blieb weitgehend im Dunkeln. Wieder wurden Sender ausgeschlossen und TV-Berichterstattung blieb aus. Tech-Bosse saßen mit am Tisch, aber über die Inhalte der Gespräche wurde nichts bekannt. Auch vom Vier-Augen-Gespräch von Trump und Xi zuvor drang wenig nach außen. Konfliktstoff gibt es reichlich, aber es hieß nur, es sei ein großartiges Treffen gewesen.
2: Der Bundestag stimmt heute über den neuen Tankrabatt ab. Die Regierung will damit die Autofahrerinnen und Autofahrer wegen der hohen Spritpreise entlasten. Von Anfang Oktober bis Ende Dezember sollen die Steuern auf Benzin und Diesel um 17 Cent je Liter sinken. Nach der Abstimmung geht der Entwurf in den Bundesrat. Bundesweit wollen heute Schülerinnen und Schüler gegen eine mögliche Wehrpflicht protestieren. Etwa 100 Demonstrationen sind geplant, wie die Initiative Schulstreik gegen Wehrpflicht mitteilte. Seit Januar gilt ein Gesetz, das junge Männer ab Jahrgang 2008 zur Musterung verpflichtet. Jürgen Klopp hat bei seinem ersten Spiel als neuer Fußball-Bundestrainer mit der Nationalmannschaft einen Sieg verpasst. Beim Nations League-Auftakt gegen die Niederlande in Amsterdam reicht es nur zu einem 1:1. Am Sonntagabend steht in Augsburg das erste Heimspiel der Nationalelf unter ihrem neuen Trainer an. Gegner ist dann Griechenland.
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0: Im Nordosten sind aktuell noch ein paar kleine Regenschauer unterwegs. Hier im Laufe des Tages auch eher so eine Mischung aus Sonne und Wolken. Ansonsten wird sich nach etwas Nebel eigentlich die Sonne relativ schön durchsetzen heute und die Temperaturen steigen auf bis zu 25 Grad an. Heute Morgen ist es allerdings noch relativ frisch. Wir messen 6 Grad in München, in Würzburg, in Heidelberg und in Köln. 7 Grad sind es momentan in Stuttgart, 9 Grad in Freiburg und 11 Grad in Dresden. Morgen ist es dann ganz ähnlich. Im Norden mit ein paar Wolken mehr. Hier sind auch noch ein paar kleine Regenschauer möglich. Ansonsten wird nach Nebel wieder immer die Sonne rauskommen. Und das bei bis zu 28 Grad.
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0: 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Einen wunderschönen guten Morgen wünsche ich am Freitag. Es ist der 25. September. Heute übrigens der Tag des deutschen Butterbrotes. Also falls ihr noch nie wisst, was zum Mittag geben soll, ein leckeres Butterbrot mal wieder. So wie früher von Mutti. Und obendrauf gibt's Musik von Philbo Riva und von Maximo Park. Apply some pressure.

Riva mit Francis um 10 Minuten nach 9 hier bei Ego FM. Und die Musikbranche, die hat ja so ein paar Regeln, die man normalerweise einigermaßen beachtet als Band. Dass man zum Beispiel alle 2 bis 3 Jahre ein neues Album rausbringt. Das ist mittlerweile, glaube ich, eigentlich schon fast Pflicht. Und wenn das nicht der Fall ist, dann macht man sich schon so ein bisschen Sorgen um seine Lieblingsband. Kommen die wieder? Ist das nur eine Pause? Oder haben die sich vielleicht ganz aufgelöst und sich klammheimlich verabschiedet? So ging es mir zumindest bei Churches. 5 Jahre lang haben wir jetzt überhaupt nichts Neues mehr von denen gehört. Und das war schon ein bisschen besorgniserregend. Aber keine Sorge, sie sind endlich zurück. Mit einer ganz neuen Nummer, die ich schon mal ziemlich sensationell finde. Ich hoffe, sie gefällt euch jetzt genauso gut wie mir. Welcome back, Churches, jetzt bei Ego FM mit Roses um 10 Minuten nach 9. Guten Morgen.

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1: Na, voll interessant. Mal wieder ein ganz anderer Sound von Ihnen. Churches mit Roses hier bei Ego FM um gleich 8:45. Und gleich gibt's unter anderem Musik von Alfie Templeman zu hören. Und Block Party hatten wir auch noch mit dabei.
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0: Alfie Templeman. For the first time um 9 und 23 Minuten. Und jetzt geht es nach San Diego. Daher kommen nämlich die Jungs von Almost Monday. Wir hören auch gleich einen ganz neuen Titel von ihnen. Ursprünglich wollten sie eigentlich The Mondays heißen. Oder so hießen sie auch am Anfang. War nur ein bisschen problematisch, weil es da schon eine andere Band gegeben hat, die schon so hießen.
1: Well, I don't know if you've ever tried to start a band, but it's hard to find band names that aren't taken. Like, you search it and it's there. And so we had a friend that was like, you guys should be called The Mondays. And you know, we didn't give it, we were 15 and didn't really think about it much. We're like, all right. And then we ended up playing a show in Syracuse, New York, which there was a band that was called The Mondays. And so we're like, hey guys, we need to figure out a new name. And so if we couldn't be The Mondays, we'd be Almost Monday.
0: Was für ein Zufall aber auch, dass sie dann genau mit der Band gespielt haben, die eben schon The Mondays hießen. Jetzt aber eben Almost Monday, auch vollkommen okay. French Kids, jetzt ganz neu für euch entdeckt um 9 Uhr und 24 Minuten.

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0: Und Bridges mit Brown Skin Girl. Wunderbare Soul-Musik von Leon Bridges, der sicherlich auch mal jetzt ein paar Tage frei hat, so am Wochenende. Zumindest sehe ich jetzt nicht, dass da ein Konzert anstehen würde. Was hat er denn dann so vor, wenn er mal ein bisschen Zeit für sich hat?
1: Yeah, if I have a day off, it's the same thing. I like to find dope food, and my biggest thing is finding a place where you can dance, but it's not necessarily a club. You gotta wait an hour to get in. And so I've been in search of that, like good bars with dope DJs, and that's really my thing, like going out to bars and hopefully meeting, you know, beautiful women. That's it, you know.
0: Okay, eine gute Bar finden und auch gutes Essen finden und vielleicht auch noch ein hübsches Mädel. Interessante Wochenendpläne auf jeden Fall bei Leon Bridges. 9 und 35 Minuten. Jetzt neue Musik und zwar von Kenny Hoopla. New America bei Ego FM.

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1: Gleich 21:45, das heißt, ich bin dann mal raus für heute und ich verabschiede mich auch für die nächste Woche. Da habe ich nämlich auch mal ein bisschen frei. Wir hören uns dann übernächste Woche wieder und ich wünsche euch noch eine schöne Zeit und ein schönes Wochenende. Lasst euch jetzt noch ganz neue Musik da von Monkey Safari. Ezra Furman werden wir hören und die Wallows.
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1: Ich bin Julia Wasilkow. Sogenannte Stolpersteine. Sie erinnern an NS-Opfer. Und genau die sollen künftig nicht mehr im sächsischen Heidenau verlegt werden. Ein entsprechender Antrag von Stadträten der AfD, der CDU und einem Bürgerbündnis wurde mehrheitlich beschlossen. Kritik an dem Beschluss kommt unter anderem vom Exekutivvizepräsidenten des Internationalen Auschwitz-Komitees Häubner. Er nannte die Mitwirkung der CDU-Abgeordneten einen Skandal. Schulstreik gegen Wehrpflicht. So heißt die Initiative, die Schülerinnen und Schüler in Deutschland heute aufgerufen hat, auf die Straße zu gehen. Insgesamt sind etwa 100 Demos geplant. Thomas Thonfeld.
2: Die Aktionen sollten so lange gehen, bis eine Wehrpflicht wieder vom Tisch ist, sagt Bela Breitner, Pressesprecher von Schulstreik gegen Wehrpflicht. Laut Gesetz werden alle jungen Männer ab Jahrgang 2008 gemustert. Das Ziel, Freiwillige zu gewinnen, weil die Bundeswehr mehr Soldaten braucht.
1: Autofahrer müssen vorerst weiter mit hohen Spritpreisen rechnen. Rohöl kostet aktuell knapp 106 Dollar je Barrel und damit rund 70% mehr als zu Jahresbeginn. Tanken und Heizen sind deutlich teurer geworden. Zur Entlastung soll heute der neue Tankrabatt beschlossen werden. Ab Donnerstag könnten Benzin und Diesel dadurch um 17 Cent je Liter günstiger werden. Die Berliner Linke will heute bei einem Parteitag entscheiden, ob sie Sondierungsgespräche mit Grünen und SPD aufnimmt. Die Parteispitze ist dafür, es gibt aber auch Gegner einer Regierungsbeteiligung. Falls die Delegierten zustimmen, könnten die Sondierungsgespräche in der kommenden Woche beginnen.
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3: Und da sind gerade im Nordosten noch ein paar Wolken mehr unterwegs. Hier sind auch vereinzelt gerade am Vormittag noch Regenschauer möglich. Ab dem Nachmittag bleibt es aber auch hier trocken. Ansonsten ist es in der Früh stellenweise ein bisschen neblig, aber eigentlich setzt sich im Laufe des Tages die Sonne wunderbar durch. Und das bei Höchsttemperaturen von bis zu 25 Grad. Im Moment stehen wir bei 11 Grad in München und in Dresden. 7 Grad sind es momentan in Nürnberg und in Stuttgart, 10 Grad in Freiburg und 12 Grad in Berlin. Morgen dann auch in der Früh wieder etwas Nebel, später dann meistens sonniges Wetter. Im Norden sind vereinzelt noch immer ein paar Regenschauer möglich, bei bis zu 28 Grad.
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1: Ich bin Gregor Jose Moser. Bundestag und Bundesrat bringen am Nachmittag den nächsten Tankrabatt auf den Weg. Die Regierungspläne sehen vor, ab Oktober, also schon ab nächster Woche, die Steuern auf Benzin und Diesel um 17 Cent je Liter zu senken. Kritiker bemängeln, der Tankrabatt sei zu teuer und nicht zielgenau. Schülerinnen und Schüler protestieren heute dagegen, dass eine Wehrpflicht wieder eingeführt wird. Wie die Initiative Schulstreik gegen Wehrpflicht mitteilte, sind etwa 100 Demos geplant. Das Gesetz über den neuen Wehrdienst ist im Januar in Kraft getreten. Seitdem sind junge Männer ab Jahrgang 2008 zur Musterung verpflichtet. Sollten sich dadurch nicht genug Freiwillige für die Bundeswehr finden, könnte der Bundestag über eine Wehrpflicht entscheiden. Chinas Präsident Xi ist gerade in Washington. Bei einem Staatsbankett mit US-Präsident Trump betonte er, dass man sich noch nie besser verstanden habe. Von dem Termin ausgeschlossen waren wieder große US-Sender. Tina Eck.
2: Das Staatsdinner blieb weitgehend im Dunkeln. Wieder wurden Sender ausgeschlossen und TV-Berichterstattung blieb aus. Tech-Bosse saßen mit am Tisch, aber über die Inhalte der Gespräche wurde nichts bekannt. Auch vom Vier-Augen-Gespräch von Trump und Xi zuvor drang wenig nach außen. Konfliktstoff gibt es reichlich, aber es hieß nur, es sei ein großartiges Treffen gewesen.
1: In Italien ist das Tragen von Burka und Niqab in Schulen künftig verboten. Das Kabinett von Ministerpräsidentin Meloni hat ein entsprechendes Dekret beschlossen. Neben dem Verbot der Gesichtsverschleierung sieht es an Schulen auch Obergrenzen für ausländische Schüler mit mangelnden Sprachkenntnissen vor. Sie dürfen künftig höchstens 30% einer Klasse ausmachen. Im August ist ja Dolly Parton gestorben, jetzt ist sie auf dem neuen Album von U2 zu hören. Carnaval de Luz ist das erste Album der Band mit neuem Material seit 9 Jahren. Es erscheint im November. Im Juni hatten U2-Sänger Bono und Dolly Parton ein Duett dafür aufgenommen.
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5: Heute früh hatten wir lokal ein paar Nebelfelder. Wenn die sich jetzt aufgelöst haben, zeigt sich häufig die Sonne. Im Nordosten sind ein paar Wolken mit dabei, aber es bleibt meistens trocken und die Höchstwerte erreichen heute im Westen bis 25 Grad. Am Wochenende wird es dann im Westen und Südwesten nochmal hochsommerlich heiß. Da knacken wir die 30 Grad Marke. Generell im Süden viel Sonnenschein, im Norden und Nordwesten ein paar mehr Wolken, aber auch Sonne und zwischendurch aber auch mal ein Regentropfen möglich. Wir schauen auf die aktuellen Temperaturen. Da sind wir bei 13 Grad aktuell in Nürnberg und in Augsburg, 13 Grad ebenfalls in Stuttgart, 14 Grad in Leipzig. 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
3: Schöne Tage, ihr Lieben. Ihr hört den Ego FM Soundcheck mit mir, Julian, und drei neuen Songs, die ich euch nahelegen möchte. Los geht's mit The War on Drugs, die mal wieder mit einer langen, langsamen Classic-Dad-Rock-Ballade glänzen. Das ist Sound wie aus der guten alten Rock'n'Roll-Ära. Springsteen, Dire Straits und sowas. Beide Acts, die Bandchef Adam Grant Russell übrigens vergöttert. Dabei sieht er selbst ein bisschen aus wie eine obdachlose Version von Led Zeppelin-Sänger Robert Plant. Klingt alles alt, ist aber brandneu und ganz toll. The War on Drugs mit Who's That?

0: Weiter geht's mit dem wöchentlichen Pick unseres Partners Fire.
1: 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Alarm!
0: Der nun folgende Künstler macht Alarm auf allen Synapsen. Me37 aus Belgien mit einer sich aufbauenden, spannungerzeugenden Elektronummer. Me37 mit Can You Hear Me?

Amerika ist ja aus tausenden Gründen gerade einfach extrem schlimm, aber, trotzdem haftet dem Land so ein Mythos an, so ein Hauch eines Verlangens, es dann doch mal zu erleben. New York, Los Angeles und die unendliche Weite dazwischen, einen Roadtrip über den Highway, Fenster runterkurbeln, Peanut Butter Sandwich essen, wo geht's hier eigentlich zum Grand Canyon? Das ist zumindest das Gefühl, das ich habe, immer wenn Kevin Morby läuft. Ah nee, ist nur Hunger. Kevin Morby mit PBJ.

0: Das war der E-Golf FM Soundcheck für heute mit mir, Julian. Noch mehr neue Musik gibt's bei uns auf der Homepage, natürlich im laufenden Programm oder in der E-Golf FM Soundcheck Playlist auf Spotify. Wir hören uns, schöne Tage und
1: ich komm wieder, keine Frage.

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0: Soccer-Mommy mit Circle the Drain an diesem Freitagmittag. Ich bin Gloria, übernehme jetzt gleich das Mikrofon und davor haben wir noch ein News-Update von Gregor.
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2: Ich bin Gregor Jose Moser. Volkswagen ruft in Deutschland knapp 900.000 Autos zurück. Der Grund ist eine Schraube an der Lenkung, die rosten und im schlimmsten Fall brechen kann. Dadurch könnte die Lenkung komplett ausfallen. Betroffen sind unter anderem die Modelle Golf, Tiguan, Touran und Caddy. Die Schraube wird in der Werkstatt kostenlos ausgetauscht. Um Autofahrer wegen der hohen Spritpreise zu entlasten, wollen Union und SPD im Bundestag heute einen neuen Tankrabatt beschließen. Von Anfang Oktober bis Ende Dezember sollen die Steuern auf Benzin und Diesel um 17 Cent je Liter gesenkt werden. Schon verabschiedet hat der Bundestag das neue Bundespolizeigesetz. Damit bekommt die Polizei mehr Befugnisse zur Bekämpfung von Extremismus und Schleuserkriminalität. Sparen statt shoppen. Im September hat das Konsumklima laut Marktforschungsinstitut GfK einen herben Dämpfer erlitten. Mehr von Fiona Reinhardt.
3: Die Neigung zum Sparen ist so hoch wie seit der Finanzkrise 2008 nicht mehr, so die Konsumforscher. Gleichzeitig seien die Erwartungen an die Einkommensaussichten stark gesunken. Vor allem die hohen Energiepreise sorgen für Verunsicherung bei vielen Menschen. Deswegen rechnen die meisten damit, dass sie in den nächsten Monaten weniger kaufen werden. Außerdem werden sich wohl auch viele mit größeren Investitionen zurückhalten.
2: Schulstreik gegen Wehrpflicht, heißt es heute in vielen deutschen Städten. Bundesweit wollen Schülerinnen und Schüler gegen eine mögliche Wehrpflicht protestieren. Seit Januar gilt ja ein neuer Wehrdienst. Seitdem sind junge Männer ab Jahrgang 2008 dazu verpflichtet, sich mustern zu lassen. Falls dadurch nicht genügend Freiwillige für die Bundeswehr zusammenkommen sollten, könnte wieder eine Wehrpflicht eingeführt werden. Sie erinnern an NS-Opfer, sogenannte Stolpersteine. Und genau die sollen künftig nicht mehr im sächsischen Heidenau verlegt werden. Ein entsprechender Antrag von Stadträten der AfD, der CDU und einem Bürgerbündnis wurde mehrheitlich beschlossen. Kritik an dem Beschluss kommt unter anderem vom Exekutivvizepräsidenten des Internationalen Auschwitz-Komitees Häubner. Er nannte die Mitwirkung der CDU-Abgeordneten einen Skandal.
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0: Heute ist es im Süden oft sonnig, im Nordosten sind ein paar mehr Wolken mit dabei, aber es bleibt meist freundlich und trocken. Den ganzen Tag Temperaturen heute bis 25 Grad im Westen und Südwesten. Aktuell messen wir um 15 Grad in Köln, um 16 Grad in Freiburg, 16 Grad sind es ebenfalls in Augsburg, 14 Grad aktuell in Nürnberg und auch in Leipzig. Morgen am Wochenende dann wird es im Süden sehr sonnig und heiß. Die Temperaturen erreichen wieder Höchstwerte von bis zu 30, am Sonntag sogar 32 Grad. Also der Sommer, der kommt nochmal zurück, vielleicht für ein letztes Hurra. Weiter Richtung Norden, da sind ein paar mehr Wolken mit dabei und es fällt auch mal etwas Regen, aber insgesamt blickt auch immer wieder mal die Sonne zwischendurch raus.
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0: Um genau 2:30 nach 12 und Leute, jetzt gilt's. Der Vorverkauf hat begonnen. Oasis kommen nächsten Sommer auch nach München für 3 Konzerte und ich bin in der Warteschlange, Egos. Ich werde heute live hier immer wieder mal draufschalten. Es sind einige Leute vor mir, aktuell 3.559. Ich muss sagen, das ist, glaube ich, gar nicht so schlecht. Nicht, dass ich mich irgendwie krass auskennen würde in diesem ganzen Vorverkauf-Game, aber ich werde euch auf dem Laufenden halten, wie es bei mir läuft und bitte berichtet mir doch auch, falls ihr auch ebenfalls gerade in der Queue hängt. Wie es bei euch so läuft, dann leiden wir ein bisschen zusammen. 089 360 550 460. Versucht ihr auch gerade Tickets für Oasis zu bekommen? All diejenigen von euch, die noch keinen Code für den Vorverkauf gekriegt haben, seid nicht traurig. Es wird die nächsten Tage noch die Gelegenheiten geben. Also weitere Codes sollen noch verschickt werden. Ich denke an euch alle, drücke euch jetzt die Daumen und wünsche euch einen schönen Freitagmittag. Wir hören Somber mit 12 to 12 bei Ego FM.

0: Moritz Jahn mit Rascals hier bei EgoFM. Wenn unsere EgoFM-Bands und KünstlerInnen auf Tour gehen, dann verbringen sie ganz schön viel Zeit auf der Autobahn. Im Tourbus, in klein oder größerem Format. Manche fahren mit einem Nightliner rum, manche auch nur mit einem kleinen Transporter, wo sich irgendwie die ganze Band reinquetschen muss. Und klar, dass dann öfter mal Pinkelpause gemacht wird. Auch Anthony Smerick, Musiker aus Manchester, der war Anfang des Jahres auf seiner ersten großen Europe-Tour und hatte auch einige Konzerte in Deutschland gesehen. Ja, und so eben auch einige deutsche Autobahnraststätten. Schön oder eher nicht so schön?
1: Well, the worst happened today. We went to one today and it was sort of like a steakhouse at the side of the road. And that for me, it's not what I want. I need like a horrible toilet, a McDonald's, and like I need to feel like I want to quickly leave. It was almost too welcoming. They did the opposite trick.
0: Sagt er, hey, das war zwar eine Autobahnraststätte, aber das war überhaupt nicht so runtergerockt wie die anderen Autobahnraststätten. Es hatte mehr was von so einem schicken Steakhouse. Ist gar nicht, was ich mir wünsche von einer Autobahnraststätte, sagt Anthony Smerick. Das muss alles ein bisschen ekelig sein auf der Toilette und einen McDonald's haben, dann nur schnell was essen und weiterfahren. So zumindest der Gedanke. Bald kommt er wieder auf Tour mit seinem aktuellen Album, seinem zweiten Album Decoding Birdsong. Und da freuen wir uns auch schon drauf, wenn wir ihn wiedersehen. Jetzt hören wir ihn erstmal hier im Radio bei EgoFM mit dem Titeltrack zum Album. Anthony Smerick.
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0: unsere Themenwoche Rausch. Da sprechen wir natürlich nicht nur über das größte Volksfest der Welt, das Oktoberfest, und einen Alkoholrausch im 19. Jahrhundert in Amerika. Da löste etwas ganz anderes einen regelrechten Rausch aus.
1: Vermutlich hat jeder von euch ein Stück Goldrauschgeschichte im Kleiderschrank. Eine Hose von Levi's. Aber gehen wir erstmal zurück an den Anfang. Es ist das Jahr 1849. Der Zimmermann James Marshall baut gerade eine Sägemühle für den Schweizer Einwanderer und Pionier John Sutter. Im American River nahe der heutigen kalifornischen Hauptstadt Sacramento sticht ihm etwas Glänzendes ins Auge. Marshall ist unsicher, was er da gefunden hat. Er sammelt die vermeintlichen Goldflocken ein. Sie sind ungefähr so groß wie eine halbe Erbse. Anschließend führt er einfache Tests durch. Unter anderem beißt er darauf und er schlägt mit einem Hammer darauf. Die Flocken verändern sich nicht. Marshall ist sich sicher, es muss echtes Gold sein. Also informiert er John Sutter. Sutter erkennt sofort, dass diese Entdeckung nicht nur den Bau seiner Mühle gefährdet, sondern auch zahlreiche Landbesetzer anlockt. Deshalb sollen alle Mitarbeiter die Sache geheim halten. Doch die Nachricht verbreitet sich wie ein Lauffeuer in der Region.
2: It was this magnet for people from all over the world, and they came by the hundreds of thousands to California. And without the discovery of gold, they never would have done that.
1: Bald kommen Menschen aus China, Chile und Frankreich. Der Goldrausch wird zu einer der größten Migrationsbewegungen in der Geschichte der Vereinigten Staaten. Die Wirtschaft wächst und auch der Wohlstand nimmt zu. Eisenbahnen, Kirchen und Banken entstehen, um die Neuankömmlinge zu versorgen. Die Landwirtschaft boomt, auch der Export von Waren aus China und Chile nimmt zu. Und die Industrie wird angekurbelt. Einige heute bekannte Marken nutzen ihre Chance. Dazu gehört auch der fränkische Einwanderer Levi Strauss. Er erkennt, dass die Minenarbeiter robuste Kleidung brauchen und entwickelt eine Hose, die den harten Arbeitsbedingungen im Goldbergbau standhält. Der Goldrausch sorgt außerdem dafür, dass das gerade von Mexiko erworbene Gebiet zum Bundesstaat Kalifornien heranwächst. Doch der Goldrausch hat auch seine dunkle Seite. Zehntausende indigene Menschen sterben durch Gewalt und Vertreibung. Später werden chinesische Einwanderer stark diskriminiert, aus Angst, sie könnten den Einheimischen die Arbeitsplätze wegnehmen. Außerdem werden Flüsse verschmutzt, Wälder gerodet und Böden durch den Bergbau langfristig geschädigt. Heute gilt der kalifornische Goldrausch als der einflussreichste Goldrausch der Geschichte und auch das Staatsmotto Kaliforniens, Eureka, also ich habe es gefunden, erinnert an diese Zeit.
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0: Franz Ferdinand, take me out bei Ego FM. So, jetzt sind noch 300 Leute vor mir. Ich habe mir Kollegin Sabi hier dazugeholt, weil ich brauche moralische Unterstützung. Oh Gott, ich glaube, es aktualisiert sich gleich.
1: Ja, stimmt, das ist ziemlich am Ende der Balken, ne?
0: Ja. Oh, ich habe Angst.
1: Ach, das wird schon. Das wird schon.
0: Wie auf einmal der Puls schneller geht, ne? Man ist schon ein bisschen aufgeregt, obwohl es ja um so nur Konzerttickets
1: sind. Ja, als würde es um so eine Herz-OP gehen. Irgendwie ist es dann so richtig aufregend. 273, Gloria. 222.
0: Gleich sind wir drin.
1: Was willst du für Tickets haben? 66?
0: Eigentlich geile Tribünenplätze. Schauen wir mal.
1: Okay, das wird schon.
0: So, den Code habe ich mir kopiert. New Seatmap.

0: Mach mal nochmal auf Beste. Richtig mal auf Beste.
1: Okay, Leute, das wird hier ganz, ganz, ganz schwierig. Ich glaube, wir spielen mal wieder ein bisschen Musik.

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2: Gleich zurück, dann hören wir mehr Musik, die alles ändert. Von Rika ist was Neues, außerdem Phoebe Bridgers gleich. Mit Kyoto gleich bei Ego FM.
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0: Ihr hört Ego FM an diesem Freitagnachmittag. Das war ein Blitz, The Ambassador mit Aquaba. Zeit für News Update, jetzt von Gregor Jussi.
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2: Ich bin Gregor Jussi Moser. Kindergeld zu bekommen soll künftig leichter werden. Nach dem Bundestag hat auch der Bundesrat einem entsprechenden Gesetz zugestimmt. So soll der Antrag entfallen und die Leistung automatisch ausgezahlt werden. Voraussetzung ist, dass alle nötigen Informationen vorliegen und keine Zweifel am Anspruch bestehen. Eingeführt wird die Regel im kommenden Jahr in zwei Schritten. Volkswagen und Audi rufen allein in Deutschland über 900.000 Fahrzeuge zurück wegen eines möglichen Defekts an der Lenkung. Nach Angaben des Kraftfahrtbundesamtes kann ein Schraubenabriss im schlimmsten Fall zu einem Ausfall der Lenkung führen. Betroffen sind die Modelle Tiguan, Touran, Golf und Caddy, die zwischen 2013 und 2024 produziert wurden, sowie der Audi Q3 aus dem Produktionszeitraum zwischen 2017 und 2024. Schulstreik gegen Wehrpflicht. So heißt die Initiative, die Schülerinnen und Schüler in Deutschland aufgerufen hat, auf die Straße zu gehen. Insgesamt sind für heute rund 100 Demos angesetzt. Thomas Thronfeld.
3: Die Aktionen sollten so lange gehen, bis eine Wehrpflicht wieder vom Tisch ist, sagt Bela Breitner, Pressesprecher von Schulstreik gegen Wehrpflicht. Laut Gesetz werden alle jungen Männer ab Jahrgang 2008 gemustert. Das Ziel, Freiwillige zu gewinnen, weil die Bundeswehr mehr Soldaten braucht.
2: Im August ist ja Dolly Parton gestorben, jetzt ist sie auf dem neuen Album von U2 zu hören. Carnaval de Luz ist das erste Album der Band mit neuem Material seit 9 Jahren. Es erscheint im November. Im Juni hatten U2-Sänger Bono und Dolly Parton ein Duett dafür aufgenommen. Die Fußballer Jamal Musiala und Kai Havertz reisen von der Nationalmannschaft ab. Grund dafür sind bei beiden Muskelverletzungen. Musiala konnte deshalb gestern beim 1:1 gegen die Niederlande gar nicht spielen. Havertz musste nach etwa einer halben Stunde ausgewechselt werden. Bundestrainer Jürgen Klopp holt deshalb Florian Wirtz und Jonathan Burkhardt früher als geplant dazu.
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0: Jetzt am Nachmittag viel Sonnenschein im Süden, ein paar mehr Wolken im Osten und Nordosten, aber es bleibt heute meistens trocken. Höchstwerte bis 25 Grad. Am Wochenende wird es im Süden sehr sonnig und im Westen und Südwesten auch nochmal hochsommerlich heiß. Da knacken wir die 30-Grad-Marke. Ein paar mehr Wolken sind im Nordwesten und an den Küsten dabei. Da fällt auch ab und zu mal etwas Regen. Ja, und sonst sieht es aber insgesamt auch sehr freundlich aus. Sonne und Wolken wechseln sich ab und wie gesagt, im Süden wird es nochmal sommerlich heiß.
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0: Um 3:01. So, nochmal kurzer Recap der letzten halben Stunde oder so. Ich habe hier parallel zur Sendung mich in den Oasis Presale für die Termine in Deutschland nächstes Jahr eingeloggt und ja, so lief's bisher. Oh, ich habe Angst.
6: Ach, das geht schon.
0: Wie auf einmal der Puls schneller geht, ne? Man ist schon ein bisschen aufgeregt, obwohl es ja um so nur Konzerttickets
6: sind. Ja, es wird um so eine Herz-OP gehen. Irgendwie ist es dann so.
0: Kollegin Sabi stand mir bei die letzten Minuten ja und erstmal war das ziemlich frustrierend alles. Okay, Leute, das wird hier ganz, ganz, ganz schwierig. Ich glaube, wir spielen mal wieder ein bisschen Musik. Aber dann hat sich das Blatt noch gewendet, während eben Musik lief. Gleich haben wir nochmal mehr dazu. Jetzt erstmal Musik von The Hives, Won't Be Long, bei Ego FM.

0: Aluna George mit Supernatural. Der übernatürliche Ticketwahnsinn hat begonnen. Der Vorverkauf für die Konzerte von Oasis nächsten Sommer auch in Deutschland. In München spielen sie 3 Konzerte. Und ich habe mal mitgemacht bei der ganzen Ticketlotterie. Kollegin Sabi ist mir beigestanden. Und gerade vor ein paar Minuten sah das noch ziemlich schlecht für mich aus. Aber dann hat sich das Blatt doch gewendet. Oh mein Gott, ich habe Plätze im Warenkorb. Ah! Okay,
1: schnell,
0: was ist das?
1: Gloria! Leute, das ist ein Kampf.
0: Es ist ein Kampf.
1: Da seht ihr, man muss es einfach weiterprobieren.
0: Wir probieren jetzt schon seit 20 Minuten oder so.
1: Ja. Und dann steht immer keine Tickets mehr verfügbar. Aber ihr müsst es einfach weiterprobieren bei sowas, weil es werden immer wieder Tickets frei von den Leuten, bei denen die Kreditkarte nicht funktioniert oder so. Deshalb gebt nicht auf, gebt nicht auf. We are now processing your order. You're in!
0: Leute! Ich habe Tickets!
1: Gloria sieht Oasis!
0: Oh, huu. Leute, mir ist heiß, ich schwitze, mir ist schlecht. Also es ist der schlimmste Stress irgendwie, den man sich vorstellen kann, aber ich bin dabei. Ich hoffe, alle von euch, die noch irgendwie im Kauf stecken oder noch den Vorverkauf mitmachen werden die nächsten Tage, ich wünsche euch alles Gute.
1: Und haltet durch und versucht es einfach weiter. Wir können das nur als Tipp geben.
0: Genau.
1: Wir waren schon sehr negativ.
0: Wir haben wild rumgeklickt, aber wir haben nicht aufgegeben. Ja. Und es hat am Ende funktioniert. Ich würde sagen, wir spielen jetzt einen Song von Oasis, Sabi, oder? Wie wär's mit Don't Look Back in Anger?
1: Ja, angry sind wir jetzt nämlich nicht mehr.

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0: Friedberg mit Hello. Hallo, Servus, sagen wir jetzt zum Wiener Musiker Bibica, der sich ja mit einem neuen Album zurückgemeldet hat. Rock'n'Roll Star ist vor kurzem erschienen. Ich habe ihn im Interview mal darauf angesprochen, als junger Rock'n'Roller aus Wien. Da fällt vielen natürlich der Vergleich oder liegt vielen der Vergleich zu Falco nahe.
1: Falco.
0: Ist das auch dein Idol?
1: Also Idole, weiß jetzt nicht, ob ich Idole habe, so einzelne Personen habe ich nicht, aber ich bin ein großer Fan von Musik allgemein. Ich liebe Musik und ich liebe vor allem so 80er, 90er, quer durch die Bank, Alternative Rock Bands eigentlich, kann ich allem was abgewinnen. Dann halt Rap auch natürlich sehr viel. Mhm. Ich habe so eine Liste mit 50, 60 Songs, die ich schon mit 12 gehört habe und die höre ich immer noch. Also das ist so... Weiß nicht, ich bin da relativ im Tunnelblick.
0: Bibicas Best-of-Playlist, dürfen wir da mal einen kurzen Blick reinwerfen?
1: Es sind auch wirklich nur Hits und so. So, was haben wir da? Amy Winehouse, Stronger Than Me, Smashing Pumpkins, 1979, Red Hot, Scar Tissue, Purity, A$AP Rocky, King Cruel, bisschen Dominic Feig, Georg Danzer, Bilderbuch, Travis, also nicht Travis Scott, sondern die Band Travis. Travis Scott auch gut, Coldplay, aber nur die Anfangssachen.
0: Ein ganz bunter Mix also von Klassikern in seiner Best-of-Playlist. Für den Song, den wir jetzt gleich hören, von seinem neuen Album Rock'n'Roll Star, da hat Bibica diesen Track hier gesampelt. Mr. Postman von Bibica. Neu hier bei Ego FM.

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0: Bonnivere mit Hey Ma, unser Musikliebling hier bei Ego FM. Von Ego FM Musiker Gisbert zu Knüpphausen, der in seiner Familie tatsächlich ein Weingut hat, haben wir schon gelernt diese Woche.
1: Ich finde so, wenn du guten Wein getrunken hast, dann hast du gar nicht so einen dollen Kater.
0: Von gutem Wein kriegt man keinen Kater, ja, aber was ist denn mit besonders altem Wein?
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4: Schon seit Ewigkeiten liegt er im Keller der Großeltern. Der Hochzeitswein. Damals ein Geschenk, heute ein Erbstück und vielleicht ein bisschen staubig. Aber hey, es ist der älteste Wein. Es ist der ganze Stolz der Familie. Vielleicht wäre die gar nicht mehr so stolz, wenn sie wüsste, wie alt Wein wirklich sein kann. Vielleicht ist es aber auch Inspiration. 2019 entdecken ArchäologInnen ein altes Römergrab im Südwesten Spaniens. Sie finden eine Glasurne. Und in der sind nicht nur sterbliche Überreste und ein goldener Ring, sondern auch, ja, Wein. Ganze 2000 Jahre ist er alt. Und dank Mausoleumsbedingungen immer noch flüssig. Wahrscheinlich war auch er der ganze Stolz des eingeäscherten Mannes. Immerhin hat er den Wein wortwörtlich mit ins Grab genommen. ForscherInnen haben ihn mikrobiologisch analysiert und als ungiftig eingestuft. Theoretisch wäre er also noch trinkbar. Naja, also wenn man halt die sterblichen Überreste ignoriert. Na dann, Prost!
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2: Gleich zurück an diesem Freitagnachmittag. Nach einer kurzen Werbepause gibt es mehr Musik, die alles ändert. Von Musikliebling Ben Howard. Keep your head up, hören wir zum Beispiel gleich auch was Neues von Jamie T. Gleich hier bei Ego FM.
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1: Ich bin Gregor Jose Moser. Nach der Geburt eines Kindes sollen Eltern in vielen Fällen keinen Kindergeldantrag mehr stellen müssen. Sie sollen das Geld bekommen, sobald das Kind eine Steuer-ID hat und der Familienkasse eine Kontoverbindung vorliegt. Auch der Bundesrat hat dem jetzt zugestimmt. Mehr von Fiona Reinhardt.
2: Das Ganze soll ab dem kommenden Jahr schrittweise umgesetzt werden. Heißt, im ersten Schritt soll das Verfahren für Familien gelten, die bereits für ein älteres Kind Kindergeld bekommen. Dann soll das Verfahren auf erste Kinder ausgeweitet werden. Das geht aber nur unter bestimmten Voraussetzungen. Zum Beispiel muss mindestens ein Elternteil mit dem Kind in Deutschland leben.
1: Um Autofahrer wegen der hohen Spritpreise zu entlasten, soll heute ein neuer Tankrabatt beschlossen werden. Der Bundestag hat mittlerweile zugestimmt, der Bundesrat entscheidet heute auch noch darüber. Von Anfang Oktober bis Ende Dezember sollen die Steuern auf Benzin und Diesel um 17 Cent je Liter gesenkt werden. Die Länder fordern schon jetzt weitere Maßnahmen gegen die hohen Spritpreise. Fast 1 Million Autos rufen VW und Audi zurück. Der Grund ist eine Schraube an der Lenkung, die rosten und im schlimmsten Fall brechen kann. Dadurch könnte die Lenkung komplett ausfallen. Betroffen sind unter anderem die Modelle Golf, Tiguan, Touran und Caddy sowie der Audi Q3. Die Schraube wird in der Werkstatt kostenlos ausgetauscht. Deutlich mehr Haushalte haben vergangenes Jahr Wohngeld bekommen. 1,3 Millionen waren es laut Statistischem Bundesamt. Das ist ein Plus von 7%. Es sind also mehr Menschen auf Wohngeld angewiesen. Gezahlt wird die Leistung an Haushalte mit wenig Einkommen. Familien mit Kindern und Rentner sind besonders oft betroffen. Bundestrainer Jürgen Klopp hat auf die Verletzungen von Jamal Musiala und Kai Havertz reagiert und holt Florian Wirtz sowie Jonathan Burkhardt früher als geplant zur Fußballnationalmannschaft. Musiala zog sich vor dem Spiel gegen die Niederlande einen Muskelfaserriss zu, Havertz erlitt eine Muskelzerrung. Wirtz und Burkhardt gehören nun schon für das Spiel gegen Griechenland am Sonntag zum Kader.
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5: Blauer Himmel hier vor meinem Studiofenster, die Sonne scheint und heute in weiten Teilen Deutschlands ganz im Nordosten sind ein paar Wolken dabei und in Hamburg kann es auch mal ab und zu einen Regenschauer geben, aber auch da blitzt die Sonne ab und zu hervor. An den Küsten sind es momentan um 13 Grad, 13 Grad sind es ebenfalls in Dresden, um 19 Grad aktuell in Köln und auch in Stuttgart. 18 Grad in Nürnberg und in München. Die Temperaturen klettern noch ganz schön nach oben dieses Wochenende. Im Westen und Südwesten knacken wir dann die 30 Grad Marke am Samstag und am Sonntag. Im Süden insgesamt viel Sonnenschein, auch weiter bis in den Norden auch einiges an Sonne, aber dazwischen immer ein paar Wolken und es bleibt auch weitestgehend trocken. Lokal ist vielleicht mal der ein oder andere Schauer mit dabei.
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5: Um 2:04 an diesem Freitagnachmittag sehnt ihr euch auch schon diesem letzten, vielleicht letzten Sommerwochenende entgegen. Ich ja schon. Die nächsten Stunden verbringen wir noch gemeinsam. Ich begleite euch Richtung Feierabend jetzt mit Musik von The Killers. Mr. Brightside bei Ego FM.

Garden von Totally Enormous Extinct Dinosaurs an diesem Freitag hier bei Ego FM. Vor einem Monat hat diese Künstlerin ihren 68. Geburtstag gefeiert. Madonna, aber sich zur Ruhe setzen, daran denkt Madonna überhaupt nicht. Dieses Jahr hat sie nämlich wieder ein neues Album veröffentlicht und das klang zum Beispiel so. Nice, oder? Danceteria heißt dieser Song. Und was passiert, wenn auf diesem Song dann auch noch eine der aktuellsten, größten Popkünstlerinnen der Welt, muss man sagen, mitmacht? Charlie XCX. Gemeinsam haben sie eine neue Version von Danceteria aufgenommen. Madonna und Charlie XCX, Danceteria, After Hours, hier bei Ego FM.

0: Dance Theory, Madonna und Charlie XCX. Das ist doch der Song, der euch für euer Wochenende noch gefehlt hat, oder? Ich finde ihn richtig nice.
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0: Gleich zurück, kurzer Werbebreak. Dann muss ich euch noch mehr zu diesem Wochenende erzählen, denn Sonntag hören wir uns ab 12 in der Sendung hier bei Ego FM und ich freue mich bei Ego FM Backstage auch wieder über einen Interviewgast. Wer diese Woche zu Gast ist, dazu gleich mehr. Gleich auch Musik von Little Sims und Royal Otis.
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0: Musikliebling Little Sims mit Silhouette hier bei Ego FM. Gerade erst war er mit seinem neuen Album Distance in Static, unser Album der Woche, Bonobo. Und kommenden Sonntag ist er bei mir zu Gast bei Ego FM Backstage. Ab 13 Uhr geht's los. Dann spreche ich mit Bonobo über das neue Album, das, finde ich ja, so aufs erste Hören absolut wie eine Bonobo-Platte klingt, aber uns wirklich so seine gesamte Bandbreite an musikalischen Richtungen zeigt. Weißt du eigentlich, bevor du ein Album anfängst, wie das klingen soll? Oder ist das mehr so Zufall, was am Ende bei rauskommt?
1: Yeah, I think so, yeah. I mean, I never really know what I'm gonna do when I start making a record. Like, there was a moment where I was like, maybe this is just gonna be a purely a trip-hop record. Or maybe it's going to be like an instrumental electronic record, and it ended up kind of being a little bit of everything. And maybe, you know, maybe the sort of the modular cello record is next.
0: Vielleicht. A little bit of everything, so sagt er, klingt das neue Album Distance in Static. Natürlich hören wir auch rein am Sonntag in der Sendung und ich freue mich sehr auf das Interview mit Musikliebling Bonobo hier bei Ego FM. Schaltet ein, ab 12 geht's los mit der Sendung, ab 13 Uhr hören wir das Interview.
2: Neu auf Ego FM aus Claremont, Kalifornien. The Mountain Goats mit Charlie Sheen reaches out to the fence.

0: Sophie Alice Baxter, Murder on the Dance Floor, hier bei Ego FM an diesem Freitag.
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0: der Toten war jünger als 30 Jahre und bei den unter 20-Jährigen, da haben sich die Todesfälle innerhalb von 4 Jahren sogar fast verdoppelt.
1: Mhm. Aber nehmen junge Menschen heute mehr Drogen als früher oder woran liegt das mit diesen Zahlen?
0: Ja, Drogen sind erstmal in der Gesellschaft weiter verbreitet als noch vor ein paar Jahren, aber das größere Problem ist offenbar, was konsumiert wird und vor allem wie. Und da spielt der sogenannte Mischkonsum eine immer größere Rolle. Also zum Beispiel Kokain zusammen mit anderen Drogen oder Medikamenten. Und da wird es einfach extrem schwer einzuschätzen, wie der Körper reagiert. Und dazu kommen noch immer potentere synthetische Substanzen.
1: Mhm. Also bei manchen Drogen weiß man auch teilweise gar nicht so genau, was drin ist.
0: Genau, ein großes Thema sind dabei synthetische Opioide wie Fentanyl oder die sogenannten Nitazene. Da können ja schon winzige Mengen lebensgefährlich sein. Vor allem mit einer Beimischung von Alkohol und Medikamenten. Also das klassische Bild vom Drogentoten, der jahrelang heroinabhängig war, das bildet die Realitäten längst nicht mehr vollständig ab.
1: Mhm. Und wie entwickeln sich die Zahlen sonst so auf der Welt? Ist Deutschland eine Ausnahme?
0: Nein, sind wir nicht, weil auch weltweit die Zahlen nach oben gehen. Nach Erhebungen der Vereinten Nationen haben 2025 rund 330 Millionen Menschen zwischen 15 und 64 Jahren Drogen konsumiert. Das sind ungefähr 5% der Menschheit. Und damit ist innerhalb von 10 Jahren die Zahl der Konsumenten weltweit rund um ein Drittel gestiegen.
1: Was wäre denn jetzt eine wichtige Schlussfolgerung aus diesen Zahlen? Also was kann da getan werden?
0: Ja, das Problem wird unberechenbarer durch den Mischkonsum und wegen der vielen synthetischen Stoffe mit der höheren Wirkstoffkonzentration. Und was man tun kann, ist natürlich aufhören. Aber dazu braucht es eben eine Kombination aus professioneller medizinisch-psychotherapeutischer Hilfe, einem stabilen und verständnisvollen sozialen Umfeld und wahrscheinlich auch der festen eigenen Bereitschaft zur Veränderung. Und ich glaube, in allen drei Feldern, da haben wir in Deutschland sicherlich einen Aufholbedarf.
1: Danke, Fred, für diesen Überblick über die aktuellen Zahlen. Mehr als 2000 Menschen sterben jedes Jahr in Deutschland an illegalen Drogen. Danke dir erstmal für den Überblick.
0: Gern geschehen.
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0: Chinese American Bear mit Dance, Dance, Dance. Ihr hört Ego FM an diesem Freitagnachmittag um 3:15.
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0: Gleich zurück nach einer kurzen Werbepause, dann hören wir Musik von Supermodel, Boy Harsher und Musikliebling Michael Kiwanuka. One more night. Bis gleich.
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0: Musikliebling Michael Kiwanuka, One More Night an diesem Freitagnachmittag. Zeit für News Update, jetzt aus der EGOFM Nachrichtenredaktion um
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2: Ich bin Gregor Jose Moser. Kindergeld zu bekommen soll künftig leichter werden. Nach dem Bundestag hat auch der Bundesrat einem entsprechenden Gesetz zugestimmt. So soll der Antrag entfallen und die Leistung automatisch ausgezahlt werden. Voraussetzung ist, dass alle nötigen Informationen vorliegen und keine Zweifel am Anspruch bestehen. Eingeführt wird die Regel im kommenden Jahr in zwei Schritten. Der Bundesrat hat auch ein neues Gesetz zu E-Scootern durchgewinkt. Unfallopfer sollen künftig leichter an Schadenersatz kommen. Vermieter von E-Scootern müssen dann unabhängig vom Verschulden haften. Bisher waren die Roller von dieser Halterhaftung ausgenommen. Kinder und Jugendliche sollen besser vor Mutproben geschützt werden, zu denen sie in sozialen Medien verleitet werden. Die Bundesländer fordern vom Bund eine rechtliche Anpassung, damit das Verleiten zu solchen Challenges, bei denen sich junge Menschen selbst in Gefahr bringen, künftig unter Strafe steht. Bei der Blackout-Challenge zum Beispiel würgen sich Beteiligte vor der Kamera, bis ihnen schwarz vor Augen wird. Auf keinen Fall zurück zur Wehrpflicht wollen viele junge Menschen. Bundesweit sind deshalb Zehntausende Schülerinnen und Schüler auf die Straße gegangen. Laut der Initiative Schulstreik gegen Wehrpflicht beteiligten sich 45.000 Menschen in rund 100 Städten. Die Polizei hat bisher nur regionale Zahlen veröffentlicht. Seit Januar müssen junge Männer ab Jahrgang 2008 verpflichtend zur Musterung gehen. Kommen damit nicht genug Freiwillige zusammen, will der Bundestag laut Gesetz über eine Wehrpflicht abstimmen. Sparen statt shoppen, heißt es gerade bei vielen Menschen im Land. Das zeigt der Konsumklimaindex des Marktforschungsinstituts GfK. Mehr von Fiona Reinhardt.
3: Die Neigung zum Sparen ist so hoch wie seit der Finanzkrise 2008 nicht mehr, so die Konsumforscher. Gleichzeitig seien die Erwartungen an die Einkommensaussichten stark gesunken. Vor allem die hohen Energiepreise sorgen für Verunsicherung bei vielen Menschen. Deswegen rechnen die meisten damit, dass sie in den nächsten Monaten weniger kaufen werden. Außerdem werden sich wohl auch viele mit größeren Investitionen zurückhalten.
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0: Jetzt am Nachmittag ist es weiter sonnig im EGOFM-Land. Ein paar Wolken sind unterwegs in der Mitte und auch im Nordosten. Aber es bleibt jetzt erstmal weitestgehend trocken. Temperaturen um 20 Grad, gerade in Freiburg und auch in Stuttgart. 20 Grad sind es ebenfalls in Köln. 19 Grad in Augsburg und in Würzburg. 15 Grad momentan in Berlin. Zum Wochenende wird es für den Süden besonders sonnig. In der Nordhälfte sind ein paar mehr Wolken mit dabei. Aber auch da zeigt sich die Sonne zwischendurch häufiger. Hier und da lokal auch mal ein Regenschauer und es wird aber auch noch mal ziemlich warm, also mild im Norden, heiß sogar im Westen und Südwesten. Da knacken wir am Wochenende die 30 Grad Marke.
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0: 3:04 an diesem Freitagnachmittag, kurz vor dem mittleren Wiesenwochenende. Wir sprechen diese Woche bei Ego FM über das Thema Rausch. Ohne sie keine Wiesen, die Wiesenbedienungen, die bringen die Massen an die Festtische. Bedienungen gegen rechts. Damit positionieren sich Wiesenbedienungen jetzt auf Social Media. Was hinter der Aktion steckt, das besprechen wir noch in dieser Stunde bei EGOFM. Außerdem hören wir Musik, gleich was Neues aus München von Saguro, gleich was von Passion Pit und An My Kante reit jetzt mit Freitagabend.

0: Passion Pit mit Little Secrets hier bei Ego FM. Wovon manche Songs handeln, das bleibt manchmal ein Geheimnis. Oft aber erzählen uns unsere Ego FM Artists, was sie zu dem Song inspiriert hat oder welches Thema sie darin gerne verarbeiten wollten. So auch Chris, aka Saguru aus München. Er hat einen Song draußen, der heißt Like a Silverfish. Und worum es da geht, das erzählt er uns jetzt einfach selbst.
1: Like a Silverfish ist ein Song, der handelt von Ängsten. Ängste haben natürlich an sich eine Daseinsberechtigung, können aber auch so groß und überwältigend werden, dass sie einfach die Lebensqualität beeinflussen. Da habe ich so meine Erfahrungen mitgemacht und wollte einfach das alles in diesen Song reinpacken. Und vor allem habe ich versucht, durch den Text, durch die Wortwahl und so phonetisch einfach ein unangenehmes Gefühl zu erzeugen. Insgesamt soll er natürlich auch einem Mut geben, gerade wenn man vielleicht in einer Phase steckt, wo die Ängste riesengroß erscheinen, dass man dann einfach den Mut fasst, was dagegen zu tun, denn man kann sehr viel dagegen tun. Und ich hoffe, er gefällt euch.
0: Ein Song, der Mut machen soll. Neue Musik aus München hier bei Ego FM von Saguru.
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0: Saguru aus München mit Like a Silverfish. Der ist neu hier bei Ego FM, 3:15.
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0: Countdown Richtung Wochenende und damit auch Countdown bis zur Hoffmann und Kollmann Radioshow ab 16 Uhr heute natürlich wieder bei Ego FM. Habt ihr eure Musikwünsche schon bereitgelegt, Egos, damit ihr sie dann direkt äußern könnt ab 16 Uhr? Falls nicht, dann macht das vielleicht mal schnell noch. 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

0: Lola Marsh, Morning Bells hier bei Ego FM. Die britische Musikerin Kate Stables ist besser bekannt unter ihrem Künstlernamen This Is The Kid. In Paris lebt sie, macht dort Musik und ich hatte schon mal die große Ehre, sie zum Interview zu treffen. Das ist eine sehr, sehr sympathische Person und wir haben über ihre Musik gesprochen, die ja oft sowas ganz Sanftes hat und Geschichten erzählt, Geschichten aus ihrem Leben, die aber oft auch Raum lassen für Zuhörer oder Zuhörerin, um da die eigene Geschichte wiederzufinden oder vielleicht auch gar nicht so genau zu wissen, wovon handelt der Song jetzt eigentlich?
1: I just think it's brilliant when people, they interpret stuff in their own way. I mean, and that's what the pleasure in songwriting is, that you kind of, you write this song and then people just hear it through their own ears and like it gets refracted through the sort of prism of their own experience and then it makes this amazing rainbow at the other side of stories that hadn't even occurred to me. So I really like that when people interpret stuff, and I don't try and write songs to fit into people's experience. I just write about my own experience, but because we're all humans and we all have so many things in common, you know, we often find common ground in the stories we tell and listen to. And yeah, I really like that about songs.
0: Also sie lässt absichtlich Raum für Interpretationen und freut sich auch sehr, wenn ihr Publikum da eigene Geschichten oder die eigene Lebensgeschichte wieder drin entdeckt in ihren Songs. Auch beim neuen Song müssen wir erstmal uns ein bisschen reinfühlen. Ist es jetzt ein Happy Song? Ist es vielleicht auch ein bisschen melancholischer Song? Skim a Stone heißt der. Was ist ein Stone skimmen? Stone skippen sagt man auch. Das ist, wenn man an einem Wasser steht, also zum Beispiel an einem See, und einen Kiesel auf der Oberfläche ditschen lässt. Skim a Stone very far singt This Is The Kid da zum Beispiel in dem Song Hold a Hand Very Hard. Und im Chorus geht's dann drum: Make a wish, hold your breath, wish on this. Aber ob es gut ausgeht, hören wir mal.

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0: Jugo Uerdens nie wieder hier bei EgoFM an diesem Freitag. Rausch, unsere Themenwoche haben wir natürlich auch in diese Woche gelegt, weil gerade wieder das größte Volksfest der Welt steigt. Das Oktoberfest in München. Ohne die Bedienungen in den Festzelten geht auf dem Oktoberfest gar nichts. Hunderte von ihnen schauen, dass die Gäste immer genügend Biernachschub haben. Und Bedienungen bekommen so ziemlich alles mit auf der Wiesn. Viele Bedienungen zeigen sich gerade besorgt, was sie in den letzten Jahren auf großen Volksfesten so erleben. Und deswegen gibt es jetzt die Initiative Bedienungen gegen Rechts.
1: Wir sind Bedienungen.
2: Wir kennen die Wiesn.
3: Wir erleben sie jeden Tag.
4: Wir erleben die Freude, die Musik, das Chaos. Menschen, die miteinander feiern.
5: Aber wir hören, was gesprochen wird.
6: Und seit Jahren erleben wir, wie Dinge wieder sagbarer werden. Und wie rechte Vorstellungen plötzlich weniger Widerspruch bekommen.
0: Und aus diesem Grund erinnern die Bedienungen gegen Rechts auf Instagram in ihrem Video auch an den rechtsterroristischen Anschlag auf das Oktoberfest von 1980. Und sie sagen, sie sind besorgt über aktuelle Entwicklungen, denn was sie da so hören, wie Menschen auch mit ihnen sprechen auf dem Oktoberfest, sei es die Verwendung von diskriminierenden Begriffen, dass eine Blaskapelle Songs über rassistische Stereotype spiele oder dass sich Gäste über die Ausländer auf der Wiesn auslassen. Ja, all das beobachten sie und Anna und Fanny, die die Initiative gegründet haben, die seit Jahren auf der Wiesn als Bedienungen arbeiten, haben gesagt, sie sind mit diesen Beobachtungen nicht alleine. Ihrer Initiative haben sich schnell viele weitere Bedienungen angeschlossen.
7: Deswegen wollen wir nicht schweigen, wenn Ausgrenzung, Rassismus, Sexismus, Queerfeindlichkeit und rechtes Gedankengut auf diesem Fest immer normaler werden.
8: Wenn die Grenzen, die einmal selbstverständlich waren, sich langsam verschieben, dann wollen wir nicht nur daneben stehen.
9: Wir wollen widersprechen.
10: Wir wollen Haltung zeigen.
11: Wir tun es.
12: Denn wir Bedienungen
13: stellen uns geschlossen
14: gegen Rassismus,
15: gegen Sexismus,
16: gegen Menschenfeindlichkeit,
17: Queerfeindlichkeit,
18: gegen Gewalt,
19: gegen Rechts und für eine friedliche Wiesn. Prost.
20: Prost.
21: Prost.
22: Prost.
23: Prost.
24: Prost.
25: Prost.
26: Prost.
0: Das sind Wiesnbedienungen gegen Rechts. Auf Instagram gibt es jetzt den Kanal seit dem 18. September und da sind jetzt so 1500 Follower dabei. Aber das Video gesehen haben natürlich noch viel mehr Menschen. Über 800 Likes hat das und ich finde, das können wir doch noch ein bisschen mehr weiter verbreiten, oder?
27: Neu auf Ego FM aus Wien. Parov Stelar mit The Man Without Reflection.

0: So, irgendwas stimmt hier gerade bei mir nicht, aber es ist 3:45 an diesem Freitagnachmittag und ich höre irgendwas, was gerade nicht laufen sollte. Was hört ihr denn da draußen, Egos? Schauen wir doch einfach mal, ob wir gleich zu Hoffmann und Kollmann schalten können.
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2: Gloria, hallo, kannst du mich hören? Hallo, Gloria.
0: Das war's von mir an diesem Freitagnachmittag. Und bevor jetzt hier das ganze Studio zusammen...

0: zusammenkracht, sag ich schon mal Tschüss, verabschiede mich ins Wochenende und versuche hier gleich noch alles zu retten, damit die Leitung dann steht für die Hoffmann und Kollmann Radioshow gleich ab 16 Uhr hier bei Ego FM. Da wünsche ich euch schon mal gleich viel Spaß damit und einen guten Start in dieses Wochenende, Egos. Schaltet auch gerne am Sonntag wieder ein.
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2: Ich bin Gregor Jose Moser. Ein neuer Tankrabatt kommt. Bundestag und jetzt auch Bundesrat haben dafür gestimmt. Die Energiesteuern auf Diesel und Benzin werden damit von Oktober bis Dezember um etwa 14 Cent pro Liter gesenkt. Einschließlich Mehrwertsteuer entspricht das einer Entlastung von rund 17 Cent. Fraglich ist, ob die Mineralölkonzerne die Preissenkung voll weitergeben. Wer von einem Elektroroller angefahren wird oder über einen Roller stolpert, bleibt manchmal auf seinen Behandlungskosten sitzen. Ein neues Gesetz von Bundesjustizministerin Hubig soll dafür sorgen, dass Unfallopfer einfacher an Schadenersatz kommen. Der Bundesrat hat dafür jetzt grünes Licht gegeben. Künftig muss der Betreiber einer E-Rollerflotte für die Unfallkosten aufkommen, wenn der eigentliche Verursacher nicht belangt werden kann. Nach der Geburt eines Kindes sollen Eltern in vielen Fällen keinen Kindergeldantrag mehr stellen müssen. Sie sollen das Geld bekommen, sobald das Kind eine Steuer-ID hat. Auch der Bundesrat hat dem jetzt zugestimmt. Mehr von Fiona Reinhardt.
3: Das Ganze soll ab dem kommenden Jahr schrittweise umgesetzt werden. Heißt, im ersten Schritt soll das Verfahren für Familien gelten, die bereits für ein älteres Kind Kindergeld bekommen. Dann soll das Verfahren auf erste Kinder ausgeweitet werden. Das geht aber nur unter bestimmten Voraussetzungen. Zum Beispiel muss mindestens ein Elternteil mit dem Kind in Deutschland leben.
2: Bundesweit sind Zehntausende Schülerinnen und Schüler auf die Straße gegangen, um gegen eine Rückkehr zur Wehrpflicht zu demonstrieren. Laut der Initiative Schulstreik gegen Wehrpflicht beteiligten sich 45.000 Menschen in rund 100 Städten. Seit Januar müssen junge Männer ab Jahrgang 2008 zur Musterung gehen. Kommen nicht genug Freiwillige zusammen, will der Bundestag über eine Wehrpflicht abstimmen. In Deutschlands wichtigster Wasserstraße, dem Rhein, fallen die Pegel immer noch. Grund ist der ausbleibende Regen. Unter anderem werden in Nordrhein-Westfalen historische Tiefstände erwartet, etwa in Düsseldorf und Duisburg-Ruhrort. Frachtschiffe können deshalb nur noch mit deutlich weniger Ladung fahren. Das könnte mittelfristig Waren teurer machen.
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7: Yay. Im Osten und Nordosten ist es heute eher wolkig mit Sprühregen gemischt. Sonst aber sonnig in der Nordosthälfte zwischen 16 und 20. Sonst sogar bis 25 Grad Spitze. Und bei der Temperaturgrätsche bleiben wir. Morgen ist es wieder im Norden eher grauer mit etwas Regen gemischt. Im Süden wieder sonnig. Und jetzt kommt's im Norden bei Temperaturen zwischen 17 bis 21 Grad. Sonst geht's bis 26 Grad rauf und am Oberrhein sogar bis 30 Grad Spitze.
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2: Holla, die Radio.
3: Heute ist nicht Tag des Jodelns, aber ich sag Ihnen eins, Herr Kollmann. Ja. Wären wir nicht per Vertrag aneinander gebunden, würde ich heute mit Ihnen Schluss machen.
2: Sagen Sie mal.
3: Warum?
2: Weil ich hier, weiß nicht genau, weil die Couch nicht sauber genug ist, oder?
3: Hä? Es gab keinen einzigen Kommentar zu meiner neuen Frisur. Sie haben mein Bild gesehen auf Instagram. Sie haben kein Herz dagelassen. Im Gegensatz zu 250 anderen Menschen. Kein Kommentar.
2: Ich habe keine Ahnung,
3: Pony
2: was Sie sprechen.
3: Im Gesicht.
2: Hab ich nie gesehen,
3: Curtain
2: sowas.
3: Banks, ein Pony. Wo? Gucken Sie mal kurz um die Ecke. Gucken Sie mal kurz in Ihr Wohnzimmer rein. Fällt Ihnen jetzt erst auf, dass ich eine andere Frisur habe?
2: Die sehen halt immer gut aus. Deswegen kann man gar nicht mehr unterscheiden, was da jetzt neu ist und was nicht vorkommt.
3: Nee, das lasse ich, so lass ich so nicht gelten.
2: Also, das habe ich jetzt nicht. Heute ist wirklich, in dem Tag ist heute der Wurm drin, ja? Also, den ganzen Tag über passieren hier schon Sachen, wo ich mir denke, was ist heute los? Was habe ich angestellt, um das ertragen zu müssen heute den ganzen Tag schon, Hoffmann, ja?
3: Und jetzt auch noch ich.
2: Und jetzt mit neuer Frise, aber gefällt mir sehr gut.
3: Ja.
2: Machen wir gleich noch ein schönes Foto davon.
3: Ja, mal gucken.
2: Wann haben Sie das machen lassen, ganz kurz?
3: Gestern.
2: Ach, sehen Sie mal.
3: Hoffmann
2: hat nämlich donnerstags immer frei und das nutzt sie dann für so Schönheitsangelegenheiten.
3: Wo ich es ja nötig habe. Vorletzten Donnerstag habe ich mir die Lippen machen lassen.
2: Ja, gucken Sie mal.
3: Nee, war ein Scherz. So, apropos Foto, ihr könnt unter unser aktuelles Foto auf Facebook oder Instagram auch eure Musikwünsche dalassen.
2: Genau. Ja? Oder einen Comment, wenn ihr was Schickes gewinnen wollt, aber mehr sagen wir dazu in der Sendung nicht. Da guckt da einfach mal auf die Hoffmann-Kollmann oder Ego vom Instagram-Seite. Da gibt es heute tolle Sachen zu gewinnen.
3: Na,
2: Puh, Mucke.
3: Ja. So, ansonsten Musikwünsche.
2: Der Mond sieht wie ein Knödel aus und fiel herunter, aß ich ihn auf. Ram Jams, CNC Music Fan, dieser Federweiße, der drängt ganz schön hier in Richtung. Ja. Gute Laune. Nochmal, Ram Jam vs. CNC mit Music Factory. Ein Kollmannischer Mashup zum Start, Hoffmann, mit Gonna Make Betty Sweat.
3: Den gönnen wir uns.
2: Sehr verehrte Damen und Herren, hier ist die Hoffmann-Kollmann Radio.
3: Show.

0: Sehr verehrte Damen und Herren, das ist Nina Simone, C-Line Woman im Mockage-Mix.
1: Alle Mixer mit Sina Mimone. Sind super.
0: Schon, ne?
1: Sind mir so aufgefallen.
0: Aber da hat ja Sina Mimone hat ja da gar nicht viel dazu beigetragen, sondern das sind ja meistens andere
1: die
0: Leute,
1: die... Lebt auch gar nicht mehr, ne?
0: Lebt die nicht mehr?
1: Weiß ich nicht. Ich frage doch immer nur und behaupte, dass andere Menschen besser wüssten. Googeln Sie oder ich?
0: Ich mach das schnell. Nina, aber im Normalfall, Frau Hoffmann, haben Sie meistens Unrecht.
1: Nee, 2003 gestorben.
0: War ja erst, ist ja erst vor kurzem.
1: Ist ja erst vorgestern gewesen.
0: In Frankreich.
1: Gewesen.
0: Gucken Sie mal, auf dem Friedhof war ich sogar, wo die liegt, die Nina Simone, in Paris. Da war ich schon mal.
1: Liegt da auch die Edith?
0: Da habe ich Edith besucht. Habe ich Ihnen damals ein Foto geschickt.
1: Edith Piaf, wer neu bei Ego FM ist und auch zu den Eulen gehört, schaut mal bitte nachts um 12 Uhr, da spielen wir immer Je ne regrette rien von Edith Piaf. Ich glaube, ihre Enkel, die kriegen heute noch Kohle nur von uns, weil wir sie jeden Tag, jede Nacht spielen.
0: Wahrscheinlich, Hoffmann. Wahrscheinlich,
1: oder machen wir das ohne Gebühr?
0: Die gönnen sich damit täglich eine Leberkäse mir wahrscheinlich.
1: Wahrscheinlich. Apropos, heute ist Tag des deutschen Butterbrotes. Und was habe ich heute Ihnen mitgebracht, Herr Kollmann?
0: Ach, das fand ich heute sehr sympathisch. Frau Hoffmann, wir haben ja hier noch Wiesn in München, das Oktoberfest, das größte Volksfest der Welt. Nur mal so für all die, die nicht in München wohnen, verstehe ich total, wenn man davon nichts mitkriegt und auch nichts mitkriegen will davon. Tue ich ja nicht mal, hier 5 Kilometer entfernt davon.
1: Und ich wohne davor.
0: Aber sie hat sich da tatsächlich so, sagen wir mal so, gefühlsmäßig heute so ein bisschen reingedacht, die Frau Hoffmann, und hat eine übergroße Breze mitgebracht, eine Salzbreze.
1: Brezen, sagt man.
0: Ja, ich wollte sie, Salzbrezen hat es mitgebracht und dann einen schönen Obatz da, hat es auch noch mitgebracht.
1: Mit Röstschwimmen.
0: Aber muss man sagen, nicht selbst gemacht, oder nicht vom Metzger, sondern schön vom Discounter.
1: Ja, klar. Vom
0: Obatz da. Ja.
1: Schön vom Discounter.
0: Schmeckt trotzdem, Frau Hoffmann.
1: So wie wir es gewohnt sind hier. Ja, selbstgemacht ist nicht.
0: Wie? Wir machen alles selbst, Frau Hoffmann.
1: Ja, genauso wie die Musik.
0: Noch nie irgendwas abgegeben
1: hier. Wir haben selber, drücken wir jetzt die Knöpfchen, und zwar für Moby mit Honey. Das hat sich der Lars aus Tübingen gewünscht.
0: Lars.
1: Schön, dass du dabei bist, Lars.
0: Das fühlt dich mal schön in so ein Bienenhonigglas eingewickelt. Hier ist die Hoffmann-Kommann-Radio.
1: Schau.

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0: Moonlight. Das waren King Harvest zusammen mit Hoffmann und Coleman. Dancing in the Moonlight.
1: Und unfassbar passend dazu.
0: Moment. Jetzt hat er.
1: Lassen Sie die Job zu Ende singen. Was wollen wir machen?
0: Entschuldigung.
1: Eben noch Dancing in the Moonlight, gleich Walking on the Sun. Wie krass ist das denn, Herr Kollmann?
0: Spoilern Sie halt nicht schon.
1: Ja, ich wollte es nur gesagt haben. Ja. Aber ich weiß nicht, ob es Ihnen aufgefallen ist, Herr Kollmann. Ja. Diese Woche hat etwas die Runde gemacht und ich dachte zuerst, es wäre ein Fake. Japan hat eine Roboterzunge entwickelt.
0: Eine Zunge?
1: Eine Roboterzunge.
0: Roboterzunge.
1: Genau. Aha. Um das Gefühl einer echten menschlichen Zunge nachbilden zu können. Ich habe mir das angeschaut, auch auf Videos, weil ich erst dachte, nee, das kann ich, warum? Ja?
0: Ja.
1: Und die bewegt sich genau so, wie eine echte Zunge. Es kann rauf, runter, seitlich. Und die Kommentare unter den Beiträgen, die sind extrem amüsant.
0: Was man damit alles machen kann,
1: quasi. Da schreiben nämlich einfach nur die meisten Männer, okay, jetzt beginne ich zu befürchten, dass uns künstliche Intelligenz ersetzen kann. Wissen Sie, was ich meine?
0: Ja, ich weiß
1: können
0: schon.
1: Können Sie um die Ecke
0: ja,
1: denken?
0: Ja, natürlich kann ich um die Ecke denken.
1: Okay.
0: Ich kann sogar um die Ecke schauen, aber mache ich jetzt nicht offen. Dann sehe ich Ihren neuen Pony wieder, der sehr hübsch aussieht.
1: Wir wünschen fröhliches Schlecken, wünschen
0: wir. Hören Sie mal, das kam gerade rein hier. Kurz ein paar Grüße rausgeben hier bei uns in der Sendung, und zwar von Thorsten.
2: Hallo an Ego FM. Hier spricht Hörer Thorsten Geiser, der berühmte Obstbauer von Tettnang, Baden-Württemberg, dem St. Anna-Quartier der Kirche ein Dorf geben. Ich grüße zum Start ins Wochenende meine Familie Karin und Meinrad Geiser, den Onkel Ludwig, unsere Freunde Weber und Rochlitzer. Der Sommer war sehr schön, der Sommerurlaub in Wien in Österreich bei der Verwandtschaft, und bald geht es nach Hamburg in Urlaub im Oktober nach Wentorf bei Hamburg. Der Sommerurlaub war schön und den Obstbäumen geht es gut in Tettnang, St. Anna Quartier, und ja, einen guten Start ins Wochenende.
0: Wenn
2: Grüße
0: das,
2: aus Tettnang.
0: Wenn das mal keine gute Nacht ist, Frau Hoffmann, den Obstbäumen geht es gut vom weltberühmten Obstbauer hier, vom Thorsten. Das ist aber schön.
1: Thorsten, das war die Klasse. Das so wünsche ich mir Radiowünsche. Also
0: wie?
1: Noch niemals Musikwünsche, aber wenn man jemanden grüßt,
0: ja.
1: On air, dann klingt das genauso.
0: Ungefähr.
1: Und ich finde das gut.
0: Ja.
1: Und wenn ihr auch sowas machen wollt, wie Thorsten und mit seinen Obstbäumen, dann macht das. 089 360 550 460. Was für ein Obst ist denn gerade reif?
0: Alles, Frau Hoffmann.
1: Äpfel und Pflaumen, ne?
0: Alles ist reif.
1: Gibt es gerade Himbeeren?
0: Ja.
1: Ich mag
0: jetzt
1: Himbeeren.
0: Jetzt haben Sie so einen eleganten Schwung haben Sie jetzt hinbekommen vom Hörer quasi wieder zu den Wünschen, und jetzt verhaken Sie sich wieder, Frau Hoffmann.
1: Ich verhake mich nicht, ich habe Bock auf Obst.
0: Ja, wir wollten mehr telefonieren, Frau Hoffmann, das haben wir uns vorgenommen für diese Sendung, und das werden wir auch gleich tun. Suchen wir uns gleich irgendeine Nummer raus, wo wir anrufen können, Frau Hoffmann. Ja? Irgendwo rufen wir gleich an. Macht euch gefasst. Ja? Jede Nummer kannst treffen in unserem WhatsApp-Kanal.

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0: Molotow, Hoffmann. Das ist ein Seed.
1: Gibt's die eigentlich noch?
0: Seed gibt's noch. Ja, natürlich gibt's Seed noch, Hoffmann.
1: Na, das sagen sie so.
0: Naja, aber bitte.
1: Vielleicht haben die sich auch an der Stelle und heimlich aufgelöst.
0: Na, also.
1: Und da kommt nichts mehr.
0: Die kriegen so viel Tantiemen allein davon, dass sie hier freitags bei uns bei von Komma mindestens einmal laufen. Da, die können sich das gar nicht leisten, sich aufzulösen.
1: Das ist schon ein Running Gag, dass nur wir die spielen.
0: Hören Sie mal, das kam gerade rein, Frau von Sprachnachricht per WhatsApp.
2: Hallo, Frau Hoffmann. Hallo, Herr Kollmann. Hier sind Marina
3: und Andi.
2: Und wir sitzen gerade im Auto in Portugal und fahren von Nazaré nach Sagres.
0: Und ich ziehe mal kurz runter, weil der Ton ist tatsächlich ein bisschen schlecht, weil, glaube ich, der Andi...
1: Ich habe Portugal und Sagres gehört.
0: Genau, weil der Andi, glaube ich,

0: Genau, zum Surfen kommen wir hin.
1: Wahrscheinlich sieht das bei euch ein bisschen besser aus. Also ich habe, glaube ich, nach gefühlten 7 Sekunden immer im Wasser gelegen und habe ein bisschen Meersalz geschluckt.
2: Die zwei klingen nach Profis.
3: Bei uns nicht recht viel besser, ehrlich gesagt.
0: So die Profis haben wir nicht, aber ein bisschen geht's.
2: Aber habt ihr wenigstens schönes Wetter dort?
3: Ja, wir haben gerade 27 Grad.
0: Und Sonne.
1: Oh, okay, die Sonne haben wir auch. Aber Leute, seid ihr da jetzt im Urlaub oder seid ihr beruflich da unterwegs? Seid ihr einfach Aussteiger und macht euch ein geiles Leben?
3: Nein, leider nicht. Wir sind im Urlaub. Wir haben 3 Wochen frei und haben beschlossen, dass wir über Frankreich mit dem Auto nach Portugal fahren.
2: Boah, genau. Sehr
0: einfach
2: cool.
0: Nur Urlaub, leider.
2: Und sagt mal, woher kommt ihr ursprünglich? Ich ordne euch mal so im oberbayerischen Raum ein. Ist das richtig?
3: Niederbayern.
2: Niederbayern, da war ich knapp.
0: Ja, wir sind aus Simbach am Inn.
2: Alles klar, knapp verfehlt, Frau Hoffmann, sehen Sie mal, aber nah dran gewesen.
1: Oh. Ey, und das ist so toll, dass ihr uns mitnehmt zu euch in die Sonne, an den Strand und ins Meer. Wir wünschen euch noch eine unfassbar gute Fahrt, geile Reise und kommt heil wieder.
2: Und Sie kriegen auch Musik und
3: ja,
2: ihr wolltet was von Portugal The Man hören. Ich habe euch mal viele Still reingezogen, wenn das okay ist.
3: Perfekt.
2: Ja? Woohoo. Schönes Wochenende.
1: Schöne Grüße nach Portugal.
2: Gut Surf.
1: Tschüss.
3: Ciao.
1: Gut Surf.
2: Ah, Frau Hoffmann, gut Surf sagt man, das weiß ich gar nicht.
1: Bestimmt.
2: Aber, ja, naja, lass mal so stehen.
1: Ja, Salzwasser und Schotbruch oder sowas.
2: So, da ist der Regler, den ich gesucht habe, Frau Hoffmann. Hier sind Portugal The Man. Und hier ist die Hoffmann-Kommand-Radio.
1: Wir könnten auch mal in Portugal-Sendung machen, so richtig vom Strand.
2: Da war ich
1: Wenn ich Ihnen dabei zuschaue, wie Sie nicht surfen können.

0: Mit Grüßen nach Portugal. Portugal the Man, Feel It Still. Hier nochmal kommen Radioshow vorhin und gleich 4 Hits am Stück.
1: Ja, die Konstanze aus Münster hätte gerne ein bisschen mehr Schwung in der Kiste und hat sich die Orsons gewünscht.
0: Und die Franziska aus Regensburg hätte gerne Sophie Tucker mit Purple Head.
1: Gut, geil.
0: Das alles gleich hier in der Hoffnung kommen.
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2: Ja, jetzt bringen wir wieder Schwung in die Kiste. 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Let's go. 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

0: Chicky, Chicky, Chicky, wow, wow.
1: Sophie Tucker.
2: Alle finden das Ende so geil und wir...
1: Soll ich nochmal hochziehen?
2: Chicky. Ja, bitte.
1: Zieh
2: nochmal.
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1: Ja, viel kam da jetzt aber auch nicht mehr.
2: Was?
1: Hat sich jetzt nicht wirklich rentiert.
2: Das wäre mir total. Das Ende ist genauso wie in unserer Sendung das Beste.
1: Naja, Frau Hoffmann, gucken wir mal, ob da heute noch was Besseres rauskommt in dieser Sendung. Kurz rüber in die Nachrichten und dann sind wir wieder zurück.
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5: Ich bin Gregor Jose Moser. Der neue Tankrabatt ist beschlossene Sache. Von Oktober bis Ende Dezember wird die Energiesteuer auf Diesel und Benzin um 14 Cent pro Liter gesenkt. Mit Mehrwertsteuer ergibt sich eine Entlastung um 17 Cent pro Liter. Grünen-Fraktionschefin Dröge nannte den Tankrabatt eine Schwachsinnslösung. Sie verwies darauf, dass er schon beim letzten Mal im Mai und Juni nicht vollständig an die Autofahrer weitergegeben worden war. Zum Start in den Herbst hat der Bundesrat auch den Weg für weitere Beschlüsse freigemacht. So sollen Opfer von Unfällen mit Elektrorollern leichter an Schadenersatz kommen. Künftig muss der Betreiber einer E-Rollerflotte für Unfallkosten aufkommen, wenn der Verursacher nicht belangt werden kann. Außerdem müssen Eltern ab 2027 in der Regel keinen Antrag mehr stellen, um Kindergeld zu bekommen. Volkswagen und seine Töchter Audi und Seat rufen allein in Deutschland mindestens 950.000 Autos zurück. Grund ist eine fehlerhafte Schraube, die im schlimmsten Fall die Lenkung ausfallen lässt. Ronny Thorau berichtet.
6: Der Rückruf sei vorsorglich. Die problematische Schraube an der Lenkung, heißt es, könnte bei bestimmten Umwelteinflüssen und jahrelangem Betrieb unter Streusalzeinfluss korrodieren und die Lenkung beeinträchtigen. Betroffen sind zahlreiche Modelle von VW aus vielen Baujahren, ebenso Audi- und Seat-Modelle. Der Austausch der Schraube in der Werkstatt dauert laut VW bis zu einer Stunde.
5: Eine steigende Zahl der Unternehmen in Deutschland greift auf befristete Arbeitsverträge zurück. 26% der vom IFO-Institut befragten Unternehmen setzen verstärkt auf diese Anstellungsform, berichtet der Spiegel. Vor einem Jahr waren es etwa 12%. Günstige Produkte aus China werden milliardenfach in die EU eingeführt, weil europäische Konsumenten fleißig online bestellen. Seit Juli wird auf die Ware eine Zollpauschale von 3 Euro pro Warengruppe fällig. Ab November kommt dann noch eine neue Bearbeitungsgebühr von 2 Euro obendrauf, wie die EU-Kommission mitgeteilt hat. Zahlen müssen die nicht die Kunden, sondern die Online-Plattformen wie etwa Shein oder Temu.
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1: Fühlt euch mal in so eine schöne billige Temu-Bestellung eingewickelt. Hier ist das Wochenendwetter genauso mit Kollegin Frochmann.
2: Oh, Temu bestellt. Okay, alles klar. Also im Norden, Osten wolkig, ansonsten sonnig. 16 bis maximal 25 Grad heute, morgen 30, übermorgen 31 Grad.
1: Haben Sie es schon?
2: Ja, das war wirklich euer Wetter jetzt. Auf Temu bestellt.
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1: Und Frau Kollmann, da kriege ich direkt schlechtes Gewissen, denn heute an diesem Freitag ist unter anderem auch Tag der Zahngesundheit. Und ich habe tatsächlich einen Vorsorgetermin bei meinem Zahnarzt, beim Peter, ausstehen.
2: Der Peter. Vielleicht hört er gerade zu, Peter.
1: Ja.
2: Ja.
1: Hab's leider nicht geschafft. Bisher ist auch ganz schwierig gerade. Ganz viel los momentan.
2: Ja, genau.
1: Aber vielleicht finde ich irgendwann, ja, Ende des Jahres finde ich sie.
2: Zahnspange, Weisheitszähne ziehen, alles ist drin bei Herrn Kollmann. Ja. Toben Sie sich aus. Nee,
1: so eine schöne Zahnreinigung brauche ich dringend mal wieder. Vielleicht, ich klopfe mal an die nächsten Tage beim Peter.
2: Ja. Vielleicht endet die auch in so einer richtigen Zahnwurzelbehandlung.
1: Alles möglich, hoffe ich. Alles möglich. Vielleicht, wir können ja Peter nachher mal anrufen und mal fragen, ob er einen Termin hat für nächste Woche.
2: Ja, genau, das machen wir. Ja. Nee, wirklich, das machen wir.
1: Das machen wir wirklich.
2: Das machen wir wirklich. Ja. Und wenn ihr auch angerufen werden wollt.
1: Wir sind gerade so im Telefonmodus.
2: Ja, genau. Oh, ich sag jetzt mal, alle, die uns eine Sprachnachricht schicken, die rufen wir mal nicht an.
1: Ja, aber dann wieso?
2: Ja, weil die sind fein raus. Vielleicht will man gar nicht angerufen werden. Aber wir wollen Content generieren.
1: Richtig.
2: Bedeutet, ihr müsst jetzt ein bisschen 089 360 550 460. Ansonsten kann hier alles passieren.
1: Es kann alles passieren. Es kann auch ab und zu mein Titel laufen, der früher schon bei meinem Piratenradio Radio Kollmann lief, Hoffmann. Den habe ich schon mit 9 angesagt. Stellen Sie sich das mal vor. Da waren Sie natürlich schon längst im Abi-Stress.
2: Ja,
1: wir sind die Bumpfunk-MCs.
2: Mit Freestyler.
1: Und hier ist die Hoffmann Kollmann Radio.
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0: Von hier an blind. Das sagen wir auch mal zum Start in diese Sendung. Von hier an sind wir jetzt blind. Haben Sie mitbekommen, dass der Titel gerade ein absolutes Revival erlebt eigentlich?
1: Ja.
0: Haben Sie? Ja.
1: Wegen einer Serie, glaube ich, wieder, ne?
0: Das weiß ich nicht genau. Ja,
1: ja, so viel haben wir uns dann halt wieder doch nicht schlau gemacht.
0: Ja, so leider keine Zeit gehabt. Hoffmann.
1: Gefährliches Halbwissen bei Hoffmann und Kollmann.
0: Ja, ich musste sie nämlich wo anmelden, deswegen war ich die letzten Tage sehr beschäftigt, ihr Geburtsdatum nochmal vollständig rauszufinden, ihre Adressdaten und so, Frau Hoffmann.
1: Wo haben Sie mich angemeldet?
0: Bei der LMU, denn die LMU untersucht jetzt in der neuen Studie, ob es die Wiesengrippe wirklich gibt.
1: Habe ich auch gesehen.
0: Und dann dachte ich mir, da werden volljährige Personen gesucht, die quasi jetzt das Oktoberfest besuchen oder besucht haben oder wollen.
1: Ja.
0: Und die testen dann quasi für die Wissenschaft, wie so eine Wiesengrippe sich da so im Körper verbreitet. Und habe ich sie jetzt registriert dafür.
1: Sie können dazu schreiben, dass ich mich gestern gegen die Grippe habe impfen lassen.
0: Ja gut, das ist natürlich jetzt kontraproduktiv.
1: Nee, ich habe vom Arzt, das fand ich ein bisschen komisch, ja, der hat mir so gesagt, ja, aber der Schutz, der zieht erst in 2 Wochen. Ja. Da dachte ich mir, da ist die Wiesen vorbei. Da brauche ich keine Grippeschutzimpfung mehr. Und dann hat er mir obendrauf noch ungefragt die Zeckenimpfung reingeschmissen.
0: Und haben jetzt sich wieder bequatschen lassen.
1: Ja, jetzt wird mein wirklich, das war wie so im Ramsch ausverkauft.
0: Was, der hat eigentlich in den Hintern reingestochen oder
1: nee,
0: was?
1: Nee, in den Oberarm. Achso. Jetzt tut mein Oberarm ziemlich weh.
0: Das haben sie jetzt davon.
1: Ich kann mit links nicht mehr, weiß ich nicht, was ich damit machen
0: bleiben
1: würde.
0: Sie halt einfach mal
1: Flaschen öffnen.
0: Bleiben Sie halt einfach mal daheim, dann stecken Sie sich auch nicht an, Frau Hoffmann. Das ist ganz einfach. Ja?
1: Ich bin der Wiesen sowas von fern geblieben, Herr Kollmann.
0: Ja, aber wie lange noch? Ich warte schon drauf. Irgendwann gibt es noch so eine Story die nächsten Tage. Huhu, bin doch noch auf der Wiesen. Wir sehen uns alle im Stößchenzelt.
1: Ja, genau. Mein Cousin ist aktuell hier in München und das ist eigentlich der einzige.
0: Ich kenne gar nicht den Cousin, wie heißt der?
1: Basti. Der Basti. Aha. Und das ist eigentlich der einzige Mensch, der mich ins Zelt reinbekommt, weil ich mir denke, wenn er schon aus dem Sauerland nach München kommt, dann komme ich auch mit.
0: Ja, aber?
1: Ich habe behauptet, ich bin nicht da übers Wochenende.
0: So alte Kackpratze. Ja. Haben Sie eine Nummer? Ich rufe den gleich mal an für Sie.
1: Nee. Ja? Nee, habe ich nicht.
0: Basti, falls du zuhörst, das war eine Familienlüge, die sie hier wieder aufgetischt hat. Sie ist in der Stadt, sie langweilt sich, sie sitzt daheim mit ihren Katzen
1: das
0: und freut
1: nicht.
0: Sich, wenn du sie.
1: Ich wäre so happy, wenn ich nicht dieses Jahr auf die Wiesen muss.
0: Ja.
1: Ich habe auch nur noch einen Dirndl und das war auch nicht in der Wäscherei und deswegen nein.
0: Wir könnten noch hier nächste Woche freitags können wir eine Wiesensendung machen. Einfach, wir gehen nicht hin, aber wir feiern die Wiesen hier im Wohnzimmer. Sie kommen im Dirndl, ich ziehe mir die Tracht an und machen mir hier das so.
1: Eins, zwei, Xuffer,
0: Hoffmann. Ja? Können Sie hier noch überlegen?
1: Wir können dann nochmal drüber nachdenken.
0: Machen wir.
1: Da kann man.
0: Für jetzt lass mich mal ganz gucken hier, für Jasmin aus München gibt es den nächsten Titel, nämlich House of Prayers mit Greatest Dancer. 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

0: Ofenback und Nick Waterhouse.
1: Ofenback.
0: Catchy, catchy.
1: Komische Namen. Aber oh, apropos, ich habe gestern, vor eineinhalb Stunden, als ich bei Ihnen geklingelt habe, da habe ich ein bisschen auf die Schilder geguckt, Ihrer Nachbarn, die Namensschilder. Und ich möchte jetzt heiraten. Und zwar Mr. Miau.
0: Da der wohnt gegenüber. Miau. Ja, der wohnt gegenüber. Aber so heißt seine Frau. Er heißt so, glaube ich, nicht.
1: Ach, schade.
0: Ja, aber wir können gleich mal klingeln.
1: Ich möchte auch Miau heißen.
0: Wir können gleich mal klingeln.
1: mit Nachnamen.
0: Frau Hoffmann, und dann wird geheiratet, so wie das zum Beispiel bei der Tanja der Fall war. Sie schreibt uns: Höchst verehrte Frau Hoffmann und liebster Herr Krollmann, bin ich froh, dass die endlos erscheinende Sommerpause endlich durch ist. Wir hören euch schon lange brav jeden Freitag im Schwabenland in Brackenheimhausen. Überragend wäre, wenn ihr die Hochzeitsballade meiner Frau Jana und mir spielen könntet.
1: Hochzeitsballade, was ist denn das? Ey, was?
0: Krawall und Remi Demi.
1: Nee.
0: Ja.
1: Ich dachte, jetzt kommt was Romantisches.
0: Anstoßen würden sie auch, und zwar mit personalisiertem Dosenbier. Und ich finde, das schreit nach einem Anruf, Frau Hoffmann. Schreit nach einem Anruf.
1: Natürlich. Selber schuld, wenn ihr uns schreibt.
0: Tanja hat uns da geschrieben. Ja. Ja. Tanja!
2: Ja, Mensch, hallo!
0: Hallo!
1: Tanja!
2: Hallo!
1: Können wir dabei zuhören, wie du das Dosenbier öffnest?
2: Ja, ich bin gerade mit dem Hund.
1: Ach so, okay. Ja, da hat man selten ein Bierchen dabei wenn man die Kacktüten in der einen Hand hat und die Leine in der anderen, da passt kein Bier mehr. Das verstehe ich.
2: Nee, ja.
0: Das holst du einfach gleich nach. Jetzt musst du uns ganz kurz mal erzählen, wie kommt es zu einer Hochzeitsballade? Also ich denke da zum Beispiel an Dirty Dancing, an diese ganzen Sachen. Wie kommt man dazu, Krawall und Remi Demi als Hochzeitsballade auszusuchen? Und dann vor allem, wie tanzt man darauf?
2: Tanzen war nichts, wir haben nur getrunken.
0: Ach so.
2: Wir haben viel, viel getrunken und super viel Spaß gehabt. Und Krawall und Remi Demi, das kam aus dem Spaß heraus. Dann haben wir das von Jan und Simon gefunden und das war einfach turbo gut. Und dann noch die Überleitung zum Krawall und Remi Demi von Deichkind, einfach überragend. Oh, super schöner Tag.
1: Das klingt einfach nach einer sehr perfekten Hochzeit.
2: Das war's. Durch und durch, absolut.
0: Wie lange ist
2: tolle
0: die denn schon
2: Menschen
0: her?
2: Um uns rum.
0: Wie lange ist die denn
2: 2.5.25.
0: Also letztes Jahr.
1: Das ist ja gestern gewesen fast.
2: Ja, quasi gestern. Und dieses Jahr dürfen wir unser 10-jähriges Jubiläum gemeinsam feiern.
1: Sehr cool. Oh, das ist ja toll. Und Honeymoon war dann, also Hochzeitsreise ging dann nach Malle, oder wie?
2: Nee, die haben wir noch aufgeschoben bisher.
1: Oh, weiß Bescheid.
2: Das machen wir dann nach Griechenland mit Uso.
1: Oh, wie gut. Und dann möchten wir bitte auch noch mal kurz mitgenommen werden.
2: Selbstverständlich, sehr, sehr gern.
0: Wir stoßen auf euch an, Tanja. Für euch
2: spätestens jeden Freitag seid ihr dabei.
0: Ihr das seid das, das ist ja schön.
1: Wunderbar.
0: Ihr kriegt also das Original von Deichkind, weil die andere konnte ich jetzt nicht so schnell herziehen, aber die holen wir nach.
2: Gut.
0: Deichkind mit Remi Demi ist ein Klassiker.
2: Wunderbar. Eine Minute bin ich zu Hause und ich reiß mir mein Dosenbier auf.
0: Sehr gut.
1: Das ist sehr, sehr schön. Alles klar. Schön, dass ihr dabei seid. Und auf dich jetzt, Remi Demi, Deichkind, und gönn dir das Dosenbier.
0: Schönes Wochenende.
2: Vielen Dank. Ebenso.
1: Tschüss. Ciao.

0: The Neck, My Sharona hier in der Aufmerksamkeit Radio Show. Wo waren Sie damals, als der Titel rauskam, Frau Hoffmann? Interessiert mich kurzfristig.
1: Ich hoffe, also, irgendwie ein bisschen noch im Kindergarten, aber wahrscheinlich nicht.
0: Höchstwahrscheinlich nicht, Frau Hoffmann, würde ich auch sagen.
1: Vielleicht. Oh, das klang jetzt schön.
0: Das klang sehr schön, aber passen Sie auf das Glas auf, wir haben nicht mehr viele.
1: Ach ja, das liegt nicht an mir.
0: Es sind wieder ein paar zerbrochen in den letzten Wochen, Frau Hoffmann.
1: Hören Sie das? Das war der Rest vom Federweißer. Letzte Woche hatten wir noch Sommer, da haben wir Spritz getrunken. Heute ist der Herbst eingezogen.
0: Naja.
1: Und deswegen haben wir Traubenmost teilweise gegoren aus Italien. Oh, mit einem Gesamtalkoholgehalt von 9%.
0: Toll, deswegen knallt er so gut. Heute zum Altweibersommer geben wir es uns nochmal so richtig, Frau Hoffmann. Und wir hören mal eine Sprachnachricht rein, die uns die Millie aus Nürnberg geschickt hat. Hören Sie mal. Oder auch nicht.
1: Ich höre nichts.
0: Naja, ist ja. Das ist hier.
1: Sie können Sie das nochmal nachsprechen?
0: Stellen Sie mal Ihr Hörgerät lauter.
1: Achtung.
0: Stellen Sie mal 3 Dezibel lauter. Ja.
2: Hallo, ich möchte auch einen Wunsch loswerden. Es endet nämlich jetzt eine Ära, weil der liebe Jens vom Club Stereo nach 15 Jahren bald nicht mehr angestellt sein wird in dem Club. Und ich würde sagen, ganz viele Leute verbinden den Club Stereo mit dem Jens und dementsprechend möchte ich hier die Grüße rausschicken mit dem Lied Alles endet, aber die Musik von Casper, und freue mich auf heute Abend, wenn wir eine große Abschiedssause im Club machen. Tschüss!
0: Und da interessiert uns natürlich, was wird da heute alkoholtechnisch eingenommen im Club Stereo, Frau Hoffmann, und deswegen rufen wir mal kurz durch.
1: Wir rufen an.
0: Bei Millie nach Nürnberg. Heute ist keiner sicher für uns, Frau Hoffmann.
1: Nee, ja? Selber schuld.
0: Heute ist keiner sicher bei uns. Dabei telefoniere ich privat relativ ungern. Also
1: ja,
0: wenn Sie mich anrufen, lehne ich Sie meistens ab.
1: Sofort auf.
0: Schon, ne? Ja. Gar keinen Bock mehr, sich privat noch groß zu unterhalten.
1: Hallo?
0: Nee, das callt noch, Frau Hoffmann. Sie hat auch geschrieben, sie braucht noch 5 Minuten. Das hat sie vor, lassen Sie mich kurz gucken, vor 4 Minuten geschrieben. Vielleicht braucht sie noch eine Minute. Vielleicht geben wir ihr die noch, Frau Hoffmann.
1: Ja, wir können ja auch noch so lange ein bisschen quatschen.
0: Ja, aber über was denn?
1: Ist ja kein Problem. Club Stereo kennen wir.
0: Waren Sie da schon
1: mal
0: im Club Stereo?
1: Gefeiert. Haben wir nicht da sogar zusammen aufgelegt mal?
0: Ich habe da mal aufgelegt, aber sieht man da nicht dabei. Das wird mich. Das
1: wahrscheinlich
0: wissen.
1: War ich da nicht, weil es da keine Nebelmaschine gab.
0: Ich glaube.
1: Da bin ich nämlich raus. Das ist so, auf meinem Tourrider.
0: Das ist tatsächlich so.
1: Steht Nebelmaschine. Ja. Nicht nur Alkohol, da steht auch Nebelmaschine.
0: Das ist wirklich so. Frau Hoffmann geht nur mit, wenn es eine Nebelmaschine gibt. Übrigens, ich wollte Sie fragen, ob ich eventuell Ihre Nebelmaschine für einen Geburtstag ausleihen könnte. Kommt gerade ganz zufällig in mein Hirn rein.
1: Ja, muss aber eine große Halle sein, weil meine Nebelmaschine, die ist schon für eher, also für eine Zimmerwohnung würde ich es nicht machen.
0: Es wäre ein Vereinsheim.
1: Einmal drauf gedrückt. Ach so, ja, gut.
0: Ein Vereinsheim.
1: Okay. Ja, dann können Sie die haben.
0: Toll, Frau Hoffmann. In der Kleingartenanlage im Vereinsheim.
1: Gerne.
0: Ist in Ordnung.
1: Kein Problem.
0: Super. Wann kann ich die holen? Nächste Woche?
1: Aber nicht wundern, wenn irgendwie 3 Tage Nebel dann über der Stadt hängt und die Feuerwehr anruft.
0: Frau Hoffmann, das ist Parsing.
1: Ist alles schon passiert.
0: Das wäre Parsing, das interessiert keinen.
1: Alles schon passiert. So, jetzt ist aber ein bisschen schade, dass Sie jetzt aufhört. Ein bisschen schade für den Club Stereo.
0: Ja, und schade für
1: Millie. Schade für Nürnberg.
0: Und ein bisschen schade für Millie, dass sie nicht rangegangen ist. Aber natürlich spielen wir den Musikwunsch, den sie sich hier für den Club Stereo für heute Abend wünscht. Frau Hoffmann, ist auch unser Motto tatsächlich. Immer freitagabends.
1: Was immer du tust, jetzt wo du aufhörst. Ja. Viel Spaß dabei.
0: Alles endet, aber nie die Musik. 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
1: Show.
0: Wollen Sie Miete verlangen für die Nebelmaschine? Oder was wollen Sie dafür? Kann ich einfach.
1: Nur wieder heil zurück.
0: Ja. Und muss ich Flüssigkeit kaufen oder haben Sie da schon?
1: Hab
0: ist da schon drin? Toll.
1: Hoffmann,
0: können Sie ein Kleinunternehmen aufmachen?
1: Oh, ich brauche noch eine Hüpfburg.

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1: Wenn ihr manchmal so eine Frauenstimme während des Musiktitels hört und euch denkt, Mensch, spricht da schon wieder meine verstorbene Tante zu mir, dann
2: ihr,
1: keine
2: dass
1: Sorge.
2: Herr Kollmann zu früh die Mikrofone geöffnet
1: ja,
2: hat.
1: Ja, und Frau Hoffmann natürlich die Gelegenheit nutzt und da einfach mit reinsingt. Ja, das ist einfach Frau Hoffmann wirklich.
2: Ich dachte, Sie haben extra die Stage für mich eröffnet.
1: Na, ich dachte, der Titel ist früher fertig, deswegen haben wir, naja, ist ja egal. Ja, rüber in die Nachrichten und dann müssen wir mal gucken, was wir hier trinken. Ich bin hier, sitze hier tatsächlich zum ersten Mal auf dem Trocknen in meiner eigenen Wohnung, Frau Hoffmann. Ja, habe noch nie erlebt sowas.
2: Das kann nicht sein.
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4: Ich bin Gregor Jose Moser. Wegen der hohen Spritpreise haben Bundestag und Bundesrat einem erneuten Tankrabatt zugestimmt. Von Oktober bis Ende Dezember sieht er eine Entlastung um rund 17 Cent je Liter Benzin bzw. Diesel vor. Fiona Reinhardt berichtet.
5: Experten haben ausgerechnet, dass der durchschnittliche Verbrennerfahrer so in den nächsten drei Monaten etwa 32 bis 36 Euro spart, je nach Fahrleistung, Verbrauch und Tankverhalten. Allerdings bleibt abzuwarten, ob die 17 Cent wirklich vollständig bei den Autofahrern ankommen, denn schon beim letzten Tankrabatt wurde kritisiert, dass die Mineralölkonzerne die Steuersenkung nicht vollständig weitergegeben haben.
4: Das Bundespolizeigesetz wird reformiert. Nach einem Beschluss von Bundestag und Rat darf die Bundespolizei künftig bei besonderen Gefahrenlagen automatische Gesichtserkennung etwa an Bahnhöfen einsetzen, zum Beispiel zur Suche nach entführten Kindern. Neu sind auch Befugnisse zur Handyortung oder auch zur anlasslosen Kontrolle in Waffenverbotszonen. Kinder und Jugendliche sollen besser vor Mutproben geschützt werden, zu denen sie in sozialen Medien verleitet werden. Die Bundesländer fordern vom Bund eine rechtliche Anpassung, damit das Verleiten zu solchen Challenges, bei denen sich junge Menschen selbst in Gefahr bringen, künftig unter Strafe steht. Bei der Blackout-Challenge zum Beispiel würgen sich Beteiligte vor der Kamera, bis ihnen schwarz vor Augen wird. Ab dem 1. November wird für Online-Bestellungen aus Nicht-EU-Ländern eine neue Gebühr von 2 Euro fällig. Das betrifft Pakete wie etwa von Plattformen wie Shein, Temu oder AliExpress. Zahlen müssen die Handelsplattformen, nicht die Kunden. Hintergrund ist die Paketflut. Im vergangenen Jahr haben EU-Zollämter rund 6 Milliarden Pakete abgewickelt. 90% davon kamen aus China. Bundestrainer Jürgen Klopp hat auf die Verletzungen von Jamal Musiala und Kai Havertz reagiert. Er holt Florian Wirtz sowie Jonathan Tah früher als geplant zur Fußballnationalmannschaft. Wirtz und Burkhardt gehören nun schon für das Spiel gegen Griechenland am Sonntag zum Kader.
6: Wirtz und Tah!
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1: Fühlt euch mal in so einen schönen Kloppschrei eingewickelt. Ich habe ausnahmsweise gestern mal Fußball geguckt, Frau Hoffmann, und aber auch nur gegen Klopp. Ich habe nur gegen Klopp geguckt gestern.
2: Der, wirklich,
1: haben alle,
2: der
1: ich,
2: da ist.
1: Ja, der macht richtig, der hat richtig auch Spaß. Hat man auch so das Gefühl, der macht auch so ein bisschen Unterhaltung zwischendurch. Ja, ja, sehr sympathisch.
2: Ich habe neben dem studiert in Mainz. Da hat er nebenan trainiert, die Mainzer, und da habe ich den schon gesehen und fand, ja, der könnte auch Bundeskanzler werden.
1: Einer hat es zu was gebracht, der andere macht Wetter fürs Wochenende. Lisa Hoffmann hier, bitteschön.
2: Verdammt. Also, heute ist es eher ein bisschen dunkel, grau und ein bisschen nass im Osten und Nordosten. Ansonsten viel Sonne und das bei Temperaturen bis 25 Grad Spitze. Schauen wir mal, wie die Nacht heute aussieht. Zum Samstag hin im Nordseeumfeld. Naja, wolkig. Örtlich mit Regen, sonst gering bewölkt und das bei Temperaturen zwischen 13 und nur 1 Grad. Also gebietsweise ist auch noch Frost angesagt. Und morgen ist es eher wolkig mit Regen, nur im Norden, ansonsten wieder im Süden sonnig und trocken. Und das bei Temperaturen zwischen 17 Grad im Norden und sogar am Oberrhein bis 30 Grad Spitze.
1: Privat interessiert mich auch nur der Süden, Frau Hoffmann.
2: Ja, ganz privat interessiert uns denn nur.
3: Nein. 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
2: Mit einer kleinen Schätzfrage an Sie, Frau Hoffmann. Was schätzen Sie?
3: 40.
2: Bitte?
3: 42.
2: Ha, wäre ganz schön viel. Da würde ich Sie, glaube ich, gar nicht mehr sehen. Ich wollte Sie nämlich fragen, schätzen Sie mal, wie groß ist Ihre Stupsnase in Zentimetern?
3: Also wie lang?
2: Ja, genau.
3: Nach vorne oder nach oben?
2: Nach vorne.
3: Nach vorne sind es nur, naja, höchstens 7 Zentimeter.
2: 7 Zentimeter?
3: Das nach vorne, ne?
2: Ja, nach vorne.
3: Also so nach stupsig von meinem Gesicht weg, nicht nach oben zur Stirn hin, ne?
2: Nee, genau.
3: Ja, okay, vielleicht sind es auch nur 5. Ich bin ganz schlecht im Schätzen.
2: Da haben Sie wahrscheinlich die kleinste 5. Nase der Welt, weil die größte Nase der Welt eines Mannes lag bei, raten Sie mal?
3: 21.
2: Nicht schlecht, bisschen mehr noch. 26 Zentimeter.
3: Nicht schlecht.
2: Die Maß 26 Zentimeter. Der
3: wie
2: Mann
3: sagt
2: mit der
3: man,
2: größten...
3: die Nase des Mannes so groß wie sein Johannes?
2: Ja.
3: Hä, aber 26 Zentimeter, das ist doch schon...
2: Es gibt auch ein Foto.
3: Wie viel ist denn das? Von seiner Nase oder von seinem... Oh, das sieht nicht gut aus. Es ist wie so ein Schwengel im Gesicht.
2: Sagen Sie mal jetzt.
3: Ist so.
2: Wir sind ja hier, sind hier in der Familiensendung, Frau Hoffmann.
3: Ja?
2: Das ist eine Familiensendung.
3: Welches Kind hört denn bitte zu?
2: Kann ich alles einmal raushauen hier, was Ihnen in Ihrem Kopf rumgeistert?
3: Parental Distraction ist weiß oder was auch immer.
2: Das hört doch auch keiner. So, schnell zur Musik und zum nächsten Musikwunsch, und zwar von Kiki. Die hat uns vorgeschrieben, bei Ihnen auf der Hochzeit, weil es ging um Hochzeitsballade vorhin, bei Ihnen lief Blink-182 mit I Miss You. Den wünscht sie sich aber nicht, sondern sie hätte gern Kraftklub mit Songs verliehen. Ist doch sympathisch, oder?
3: Voll. Hä, was für eine weirde Überleitung
2: jetzt. Ich wollte sie nochmal in so ein Fassel reinstecken, Frau Hoffmann, dass sie nur einen kleinen Shitstorm abholen. Aber hat nicht funktioniert.
3: Nee.
2: Ja?
3: Mich lieben alle.
2: Ja. Sie kriegen jetzt von mir erstmal ein kleines bisschen Weinchen, Frau Hoffmann, und dann starten wir hier
3: wir
2: rein
3: uns noch
2: in die Halbzeit. Der Hoffmann kommt an Radio.
3: Show.

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0: Me and Mrs. Jones oder Me and Mrs. Hoffman, Amy Winehouse hier in der Hoffmann-Kommann Radioshow.
1: Show. Haben wir gerade ein Opfer, das wir anrufen?
0: Sagen Sie doch das jetzt nicht so.
1: Ich frage.
0: Also da hat auf jeden Fall jemand geschrieben, ich guck mal, die Angela hat geschrieben, ach, ich freue mich so sehr, dass ihr wieder da seid. Da können wir mal kurz anrufen.
1: Da können wir mal fragen, wie sehr sie sich freut.
0: Ja, würde mich auch interessieren.
1: Ein bisschen
0: und
1: needy.
0: Auf welchem Level diese Freude auch besteht, Hoffmann. Ja?
1: Fishing for compliments.
0: Ja. Hoffmann, komm mal telefonieren, das ist ein neues Konzept dieser Sendung, wundert euch nicht. Falls bei euch mal eine Ego-FM-Nummer durchklingelt, dann sind wir das. Wir wollen einfach nur hören, wie es euch geht. Aber ich glaube, Angela hat sich so sehr gefreut, dass wir da sind, dass sie irgendwie abgeschalten hat.
1: Ja? Es ist ein bisschen traurig, dass man seine Liebe nicht auch einfach so ganz live sich Ohr ins Ohr flüstern kann.
0: Hier haben wir noch was. Hallo, ich bin Moritz, 12 Jahre alt und höre euch im Radio.
1: Nein, wir rufen jetzt keine Kinder an. Seit wann hat der, warum hat der ein Handy? Wieso kann der uns eine WhatsApp schreiben?
0: Sagen Sie mal, jetzt lassen Sie doch die Jungen. Haben Sie gesehen, Checker Tobi macht gerade ein Experiment mit einer ganzen Schulklasse?
1: Oh, das hat er beendet sogar, ne? Aber ich habe nicht herausgefunden, dass...
0: Nee, das wird, glaube ich, erst ausgestrahlt. Aber kurz erklären, eine ganze Schulklasse hat mit ihm zusammen für einen Monat ihre Handys in so einen Käfig gesperrt. Also quasi ein Experiment mit einer Schulklasse. Was passiert, wenn man einen Monat lang sein Handy nicht zur Verfügung hat? Es gab zwei Schülerinnen, habe ich gesehen, die waren total erleichtert, ja? Die haben sich total gut gefühlt. Und dann gab es mehrere, die haben so richtige Schwitztropfen auf
1: der Stirn. Fear of missing out nennt man das, FOMO.
0: FOMO.
1: FOMO. Aha. Ja, weil man alles verpasst in seinem Leben. Ich habe es ja durchgezogen.
0: Wie mit Ihrer Bildschirmzeit, Hoffmann. 100 Stunden Bildschirmzeit.
1: Ich habe Instagram für 2 Wochen nicht angefasst. Ich glaube nicht, dass Sie das geschafft haben in Ihrem Urlaub. Ich möchte es einfach mal so voraussetzen. Ja. Und es fühlte sich sehr, sehr gut an. Ich wusste gar nicht, was ich machen sollte mit meiner Zeit. Ich habe seitdem Spanisch gelernt. Ist jetzt meine neue Muttersprache.
0: Ja. Und kaum ist sie zurück, postet sie einen neuen Pony. So schnell kann es gehen, Frau Hoffmann.
1: Ja, den Sie nicht geliked haben. So schnell kann
0: sie mir immer noch nach, Frau Hoffmann.
1: Das ist immer ja interessant. Habe ich vor 3 Stunden erst angefangen.
0: Da muss ich mich ausführlich mit psychologisch damit beschäftigen, was es damit auf sich hat, Frau Hoffmann. Hier ist erstmal Mo Black mit Yamour und hier ist die Hoffmann Common Radio.
1: Sie lenken ab.
0: Machen Show, Sie mal mit. Show, Show, Show, Show, Show, Show, mit neuen Pony bei Frau Hoffmann.

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0: muss jetzt ihr Mikrofon einfach verspätet anschalten, Frau Hoffmann.
1: Ja, sorry, ich habe das gar nicht mitbekommen. Ich mache es auch so.
0: Ach so, singen Sie privat mit, das ist ja schön. Zum Materia, ja, schon das Platinum. Bin ich froh, dass ich kein Nachbar von Ihnen bin, Frau Hoffmann.
1: Man kann vieles über mich behaupten, aber nicht, dass ich singen kann.
0: Singen Sie unter der Dusche eigentlich?
1: Nee, unter der Dusche nicht, einfach so.
0: Wie einfach so?
1: Ja, einfach so. Also ich brauche dafür keinen Schaum oder Wasser im Mund. Ich singe auch einfach so.
0: Wirklich wahr?
1: Immer dann, wenn mir die Katzen zu nahe rücken, dann singe ich.
0: Last Christmas, I give you my heart.
1: Herr Kollmann kann überraschend gut singen, by the way.
0: Schon.
1: Und ich wünsche mir selbstverständlich.
0: Auch dies ist ja wieder ein Weihnachtslied von mir.
1: Selbstverständlich.
0: Ich muss mal gucken, weil ich habe jetzt die besten Klassiker habe ich schon rausgehauen in den letzten Jahren. Meli Kalikimaka habe ich rausgehauen vor zwei Jahren.
1: Und Driving Home for Christmas.
0: Driving Home for Christmas.
1: Da gibt es aber noch ganz viel mehr.
0: Na, ich guck mal, Frau Hoffmann. Irgendwas finde ich schon
1: für Sie.
0: Ich
1: würde auch ein Remake von, wie heißt der?
0: Frank Sinatra?
1: Wham.
0: Last Christmas, I give you my heart.
1: Ja, würde ich auch nehmen.
0: Schauen wir mal. Davor gebe ich, lass ich mir vielleicht noch Sprechtraining, Gesangstraining geben, Frau Hoffmann.
1: Ja, Sprechtraining vielleicht auch.
0: Ho, ho, ho, schreiben hier Birgit und Tom. Birgit und Tom, macht euch schon mal gefasst. Wir rufen gleich an, aber erstmal die Nachricht. Ho, ho, ho, schreiben Sie. Ich glaube, die haben sich vertippt. Liebe Frau Hoffmann und Herr Kollmann, für unsere lieben Freunde, die gerade mit ihrem neuen Camper auf dem Heimweg sind und als erstes Ego ins Radio gepackt haben, wünschen wir uns gleich einen Titel und wünschen Ihnen viele tolle Erlebnisse damit. Wir freuen uns mit Ihnen, Birgit und Tom. Das heißt, die Freunde sind anscheinend unterwegs und da interessiert uns natürlich als Journalisten, ja, als Investigativ-Journalisten.
1: Birgit und Tom sind unterwegs, aber wen rufen wir an?
0: Ja, Birgit und Tom.
1: Ach so.
0: Rufen wir an.
1: Ja? Ich dachte, es wird gerade über Birgit und Tom gesprochen.
0: Weil Hoffmann Kollmann ist sowas wie Stern-TV. Wir gehen der Sache auf den Grund.
1: Ja.
0: Und deswegen wollen wir wissen, wo fahren denn die beiden Freunde hin? Und da sagen wir, hallo, wer ist denn dran?
1: Hallo?
0: Hallo?
2: Servus!
1: Servus!
0: Servus!
1: Guten Tag, hallo!
0: Birgit, bist du's?
2: Ja!
0: Oh,
2: wunderbar!
0: Das ist ja wie so ein Jenseitsanruf. Das dauert so 4 Sekunden, bis was zurückkommt.
1: Birgit, ja. Mach mal im Hintergrund das Radio leise. Lausch mal dem Telefon.
2: Wir lauschen im Telefon.
0: Wo sind wir denn verbunden? Mit welcher Stadt oder welchem Dorf oder welchem Land?
2: Mit zwischen Ingolstadt und Eichstätt.
1: Ja, wunderbar, da soll es schön sein. Was habt ihr da Gutes?
2: Oh, ja, was habt ihr?
1: Gibt's da Spargel? Gibt's da Hopfen?
3: Hopfen meistens in flüssiger Form.
1: Ja.
0: Ja, bei uns auch. Das ist sympathisch.
1: Ich. Toll.
0: Ja. Erzählt mal ganz kurz, ihr habt zwei Freunde, die sind in ihrem neuen Camper unterwegs. Und das müsst ihr kurz erklären, die sind auf dem Heimweg. Wo waren die unterwegs und was haben die angestellt?
3: Ja, die waren heute in Wertheim, haben ihren neuen Camper abgeholt. Und die sind zu viert unterwegs. Simon, Katrin, Clary und Anna. Und viele Grüße an die, wenn die jetzt hoffentlich gerade hier zuhören. Aber ich bin mir ganz sicher, dass sie zuhören. Und wir freuen uns wahnsinnig mit Ihnen, dass Sie jetzt Ihren Camper abgeholt haben.
2: Von Wertheim.
3: Genau. Und jetzt sind Sie auf dem Weg nach Ingolstadt.
1: Großartig. Und glaubt ihr, das ist so ein Camper, der einfach irgendwo in der Gegend, in der Nähe rumsteht, an irgendeinem See? Oder meint ihr, damit bereisen die auch wirklich die Welt?
2: Die bereisen die Welt. Besonders Skandinavien.
1: Oh, da wäre ich auch gern. Ja, prima. Schön, dass Sie uns auf die 1 bis 6 natürlich gepackt haben in Ihrem Radio. Ja? Ist klar, Ego FM.
2: Bestimmt auf die 1.
0: Hoffentlich.
1: Hoffentlich.
0: Und ihr habt einen Musikwunsch für die beiden. Was darf sein?
3: Ja, Rock Pippin von Red Hot Chili Peppers.
0: Legen wir auf.
1: Bekommen Sie. Wir wünschen auch gute Reise, gute Fahrt. Wenn ihr das jetzt gehört habt, die wunderschönen Grüße und den Musikwunsch an euch, könnt ihr euch ja melden, ihr Camper.
0: Genau. Und euch beiden, Birgit und Tom, schönes Wochenende.
1: Ganz liebe Grüße.
2: Tschüss.
1: Danke,
2: tschüss.
1: Tschüss.
0: Auch sympathisch vor Ort.
1: Oh, die sind ja
0: cute. Macht richtig Spaß, telefonieren.
1: Ja, wir sollten
0: wieder
1: öfter unsere Egos anrufen.
0: Ja,
1: aber ist ja keine Einbahnstraße hier. Radio geht in beide Richtungen.
0: Aber eine Sache.
1: Was denn?
0: Rufen Sie mich bloß nicht privat an.

0: Camper. Und wir danken Birgit und Tom für die tolle Nachricht über euren EgoFM-Sender. Unsere erste Tat im neuen Camper war, EgoFM auf die Nummer 1 unserer Sender zu speichern. Liebe Grüße an euch zwei.
1: Danke.
0: Und auf, wie sagt man beim Auto, wenn man das einweiht, sagt man irgendwie gut, gut, auch nicht. Gut Motor oder ich weiß auch nicht. Ist ja egal.
1: Schot und Achsenbruch.
0: Schot und, ne, das wünscht man ja eben nicht. Schot, Schot und Achsenbruch braucht man.
1: Ja. Ja, keine Ahnung.
0: Ja, keine Ahnung. Weiß ich
1: ja,
0: jetzt auch nicht.
1: Gute ja. Reise einfach.
0: Gute Reise euch auf jeden Fall. Genau.
1: So, gleich gibt's Musikwünsche unter einer
0: Achso, ja.
1: Was denn? Achso, da kommt ja noch was. Ja, Entschuldigung. Ja,
0: ich muss noch was reinziehen.
1: Ja, machen wir mal.
0: Ein bisschen zu früh dran.
1: Ja, okay. Ja. Alles klar.
0: Ja.
1: Wollen wir noch jemanden anrufen? ich weiß auch gar nicht warum. Privat bin ich auch nicht so, dass ich gerne ans Telefon gehen würde. Ja? Da drücke ich alle weg.
0: Ja. Mir geht's auch so. Ich hasse telefonieren, Frau Hoffmann.
1: Ich bin gerade in der Tiefgarage. Bin ich auf dem Klo. Ja, ich könnte eine halbe Stunde telefonieren, habe aber sowas von keinem Bock.
0: Ich sage immer, ich tue mir ja schon mit Sprachnachrichten schwer, Frau Hoffmann. Ja? Da kriege ich schon inneres Kribbeln, wenn ich so eine 1,30 Sprachnachricht kriege.
1: Mein Leben hatte mehr Sinn, nachdem ich verstanden habe, dass man die auf doppelter Geschwindigkeit ablaufen lassen kann.
0: Mein Leben machte mehr Sinn, als ich feststellen konnte, dass man das Ganze transkribieren kann und es einfach nachlesen kann, was da reingeplappert
1: hat. Ja, das war auch gut.
0: So, pass mal auf, ich rufe jetzt mal einen Kontakt an, einfach mal ganz random, einen Kontakt, den ich jetzt hier gerade auf meiner Liste habe. Ganz kurz mal gucken, wie es der Person so geht und mal auch fragen, ob die sie kennt. Das würde mich auch interessieren, weil ich weiß gar nicht, der Freundeskreis ist ja bei mir relativ groß, aber sie kennen ja gar nicht alle Personen, die ich so...
2: Ach, Herr Kollmann.
0: Hallo, wer ist denn da?
2: Hoffmann.
0: Hallo, Frau
2: mein
0: Hoffmann.
2: Name.
0: Ja,
2: wie geil.
0: Schön, Sie.
2: Ich sitze hier gerade neben Ihnen auf der Couch, höre mich doppelt.
0: Ich kann Sie ganz schwer verstehen gerade tatsächlich, Frau Hoffmann.
2: Oh,
0: Ich wollte nur mal wissen, ob Sie, was Sie gerade... Frau Hoffmann.
2: Wir hören jetzt später.
0: Frau Hoffmann, Sie sind ja in meinem Freundeskreis verankert. Hören Sie gerade die Hoffmann-Kommann-Radio-Show? Das hat sie aufgelegt. Sehen Sie mal, solche Freunde
1: so
0: habe ich, Frau Hoffmann.
1: So sind sie, die Leute.
0: Ja, Wahnsinn, Mensch. Machen wir mal schnell Musik, Frau Hoffmann, sonst wird's hier peinlich.
1: Und ich frage mich, was vibriert hier gerade auf dem Sofa neben mir?
0: Ja. Wie wurde die Nummer angezeigt? Mausi oder Spazibär oder was?
1: Da stand EOFM.
0: Ach stimmt, ich habe sie über EgoFM angerufen. Ich dachte,
1: ja,
0: ich habe
1: genau,
0: sie privat angerufen.
1: Ja, genau, weil ich die Arbeit auf Mausi einstelle. Genau, Herr Kollmann.
0: So, ein bisschen Feuer unter dem Hintern jetzt von Barnes, Courtney und Fire. Hier ist die EgoFM Common Radio.
1: Show.
0: Show.

0: Fire von Barnes Courtney hier noch vom Common Radio Show.
1: Show. Und gleich geht ein Song nach Berlin und zwar zu Barbara. Die hat sich einen ganz tollen Mix gewünscht zwischen Milk und Sugar und Vaya con Dios. Und zwar Hey Na Na Na.
0: Heißt die zufällig Schöneberger?
1: Die Barbara. Die mit den Augen, die halt so rausspringen. Die Barbara
0: schön.
1: Nee, ich finde die toll, aber
0: also ich, wissen Sie, was ich mir mal gedacht habe?
1: Ich möchte nicht von ihr angestarrt werden.
0: Ich dachte mir mal, wenn Barbara Schöneberger, Andrea Kiebel und Sie aufeinander stoßen würden, dann würde so ein Erdkern schmelzen, glaube ich.
1: Ja, genau. Hey, dann geht der Kampf los um den ZDF-Fernsehgarten.
0: Das würde ich nicht erleben wollen, Frau
1: Hoffmann. Ja, Herr Kollmann, das ist doch unser Ziel.
0: Da würde ich mich
1: schnell
0: absetzen.
1: Irgendwann treten wir da auf. Entweder als Musikgruppe oder als Moderatoren.
0: Ich
1: weiß noch nicht wie.
0: Ich mache aber nur den ZDF-Fernsehgarten mit Ihnen, wenn man musikalisch da ein bisschen was umstellen kann.
1: Ja? Nur ein bisschen.
0: Ja, so ein bisschen Indie mehr.
1: Ich meine, viele lehnen sich ja ganz weit aus dem Fenster. Das MoMA hat ja auch, wen hatten die denn?
0: Ikimel hatten sie doch. Ja, die laden wir
1: ein. Die laden wir auch ein.
0: Ja, natürlich.
1: Die Ikimel.
0: Ja. Ah, nicht gar nicht. Das passt ja auch ganz gut. Jan Delay gleich noch. Alles hier gleich.
1: Alles hier gleich.
0: In der Hoffnung kommen wir nach Radio.
1: Cheers.
0: Ciao. Einmal mitmachen, Frau Hoffmann.
1: Ja? Show.
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0: könnten wir eigentlich fast am Ende der Sendung sein. Das wäre eigentlich fast der perfekte Rausschmeißer, Frau Hoffmann.
1: Ja, genau. Los.
0: Von Pomplemousse.
1: Tschüss, macht's gut, war schön mit euch.
0: Ja. Aber Frau Hoffmann,
1: wir sparen uns die letzte Stunde.
0: Ja, sagen Sie mal.
1: Nee, tun wir nicht, wir rufen euch an. Oh mein Gott, das wird so gut.
0: Ja. Nochmal, nochmal eine Stunde Telefonterror mit Hoffmann Kollmann steht vor euch.
1: Ja, genau.
0: Darf aber kurz rüber in die Nachrichten
1: reden. Gucken wir mal, wie es funktioniert.
0: Da können wir auch mal anrufen bei den Nachrichten.
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3: Ich bin Stefan Schütz. Um Autofahrerinnen und Autofahrer wegen der hohen Spritpreise zu entlasten, ist ein neuer Tankrabatt beschlossen worden. Von Anfang Oktober bis Ende Dezember sollen die Steuern auf Benzin und Diesel um 17 Cent je Liter gesenkt werden. Grünen-Fraktionschefin Dröge nannte den Tankrabatt eine Schwachsinnslösung. Sie verwies darauf, dass er schon beim letzten Mal im Mai und Juni nicht vollständig an die Autofahrer weitergegeben worden war. Angekündigt ist zudem noch ein Spritpreisdeckel, dessen Höhe noch festgelegt werden muss. Getunte Autos, aufheulende Motoren und aggressives Fahren, dagegen wollen die Bundesländer vorgehen, das hat der Bundesrat beschlossen. Ziel ist es, dass die Bundesregierung einheitliche Regeln schafft, solche Fälle zu bestrafen. Fiona Reinhardt berichtet.
4: Erhöhte Bußgelder, Punkte in Flensburg oder befristete Fahrverbote. Die Bundesländer machen verschiedene Vorschläge, wie das sogenannte Autoposing auf Deutschlands Straßen bekämpft werden kann. Zum Beispiel könnten auch sogenannte Lärmblitzer zum Einsatz kommen. Wichtig sei auch, dass getunte Autos schneller aus dem Verkehr gezogen werden können.
3: Volkswagen ruft mehrere Millionen Fahrzeuge in die Werkstätten. Grund ist ein mögliches Lenkungsproblem. Eine Schraube kann durch Streusalz mit der Zeit rosten. Betroffen sind auch die Töchter Audi und Seat. In Deutschland geht es um mindestens 950.000 Autos. Der Austausch der Schraube in der Werkstatt ist kostenlos und dauert bis zu einer Stunde, heißt es. Bundesweit sind zehntausende Schülerinnen und Schüler auf die Straße gegangen, um gegen eine Rückkehr zur Wehrpflicht zu demonstrieren. Laut Initiative Schulstreik gegen Wehrpflicht beteiligten sich 45.000 Menschen in rund 100 Städten. Seit Januar müssen junge Männer ab Jahrgang 2008 zur Musterung gehen. Kommen nicht genug Freiwillige zusammen, will der Bundestag über eine Wehrpflicht abstimmen.
0: Ich war auch bei der Musterung, Frau Hoffmann.
1: Und was aber passiert?
0: Haben
1: sie gehustet, während jemand anderes ihre Flöten in den Händen hielten?
0: Ja, was, wo?
1: Wie war das so?
0: Ich weiß nicht mehr.
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0: Fühlt euch mal so eine schöne Musterung eingewickelt. Hier ist das Wochenendwetter mit Elise
1: Hoffmann. So, heute Abend Temperaturen zwischen 13 und 1 Grad. Es könnte ein bisschen fröstig werden, also holt die Kleintiere und Kinder rein. Morgen im Norden ist es wolkig mit etwas Regen gemischt, im Süden sonnig und trocken, alles bei Temperaturen zwischen 17 Grad im Norden und 30 Grad am Oberrhein. Sonntag im Süden und über der Mitte, es ist erst neblig, dann aber sonnig und im Norden halten sich die Quellwolken und wieder eine Temperaturgrätsche. Um 18 bis 23 Grad im Norden, sonst 22 bis 27 Grad und im Südwesten geht sogar bis 31 Grad rauf.
0: Das war jetzt extrem schnell vor Ort, dann bin ich gar nicht mitgekommen jetzt. Ich habe mir nur gemerkt, dass morgen irgendwie mal die Sonne scheint zwischendurch.
1: Ja, man kann sich das Wetter auch sparen, finde ich.
0: Ja, ich glaube, finde auch.
1: Ja.
0: So, gerade den Knopf hier, warten Sie mal, wo bin ich hier?
1: Sparen wir es uns einfach.
0: Nicht, dass ich hier jetzt was Falsches abfeuere. Warten Sie mal, ich habe mich hier gerade verdrückt. Wo bin ich denn hier?
1: Bitte warte.
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1: Heute an Tag 5 unserer Rauschwoche, by the way. Und es wird geschätzt, Herr Kollmann, dass zu jeder Zeit 0,7% der Weltbevölkerung betrunken ist. Das sind ungefähr 50 Millionen Menschen. Und Sie wissen, ich habe immer so ein bisschen den Drang, dazu zu gehören.
0: Ja, das stimmt.
1: Also, cheers.
0: Cheers, Frau Hoffmann. Ich habe die ganze Woche, konnte ich mich nicht so richtig reinfühlen in diese Themenwoche Rausch, weil ich tatsächlich in meinem Leben eigentlich
1: ich war
0: nie
1: voll
0: Drogen
1: drin
0: genommen habe, nie irgendwas geraucht habe.
1: Keine Pilze?
0: Nee, habe ich auch.
1: Sie wohnen doch irgendwo in der Nähe von ganz vielen Kuhwiesen. Sie haben noch nie Psyllos gesammelt?
0: Ich bin Münchner mittlerweile, ja.
1: Sie haben noch nie? Noch nie?
0: Wir haben da schon so komische, ich darf jetzt den Namen nicht sagen, das darf man heute, glaube ich, nicht mehr sagen, weil man hat damals einen Namen gehabt für so Gräser, die man rauchen konnte im Wald. Ja, sage ich Ihnen gleich, wie das damals hieß.
1: Gräser, die man im Rauch?
0: Das war das Einzige, was ich mal probiert habe, aber ansonsten war ich ein sehr braver, junger bayerischer Chiemgauer Forchmann. Ja, der hat sich da nichts
1: zu Schulden kommen lassen.
0: Ja.
1: Na gut, die Sauerländer waren da anders.
0: Die Sauerländer ist ja auch ein ganz anderes Völkchen, Forchmann. Ja.
1: Was es auf einer Wiese und im Wald zu finden gab.
0: Die Sauerländer kommen ja schon betrunken zur Welt, ja.
1: Selbst Birkenrinde haben wahrscheinlich irgendwann mal weggeschnupft.
0: Ja,
1: und ich würde es nicht nochmal machen an eurer Stelle. Tut's nicht.
0: Na sehen Sie, habe ich ja alles richtig gemacht, ja, oder?
1: Weiß ich nicht.
0: So, letzte Stunde der Hoffmann-Kommand Radioshow. Schön rauschig geht's durch den Freitagabend.
1: Ja, könnte passieren, dass wir euch anrufen.
0: Ja, wenn ihr könnt auch gerne mal einfach random eure Telefonnummer per WhatsApp schicken. Vielleicht rufen wir einfach mal durch bei euch.
1: Oder irgendwessen Telefonnummer per WhatsApp.
0: Ja, bitte nicht, Hoffmann, dann kriegen wir wieder Ärger.
1: Ja,
0: hier sind die Spin-Doctors
1: mit Two Princes.
0: Hier ist die Hoffmann-Kommand Radio.
1: Ciao.

0: Disco Cherry, Vorfahren von Purple Disco Machine hier.
1: Der geht eigentlich noch 50 Sekunden, aber auch mir wurde der zu langweilig.
0: Ja, irgendwie, da passiert nicht mehr so viel in dem Titel, Vorfahren.
1: Echt so. Langweilig.
0: Das ist ja eigentlich ein No-Go, dass Radiomoderatoren und Radiomoderatorinnen
1: im eigenen Programm
0: die Musik schlecht reden.
1: Nein, aber man muss sich auch dazu bekennen, wenn es irgendwann mal langweilig wird, das sollte man auch zu Hause machen. Wenn der Sex irgendwann ein bisschen so, da kann man auch aufhören.
0: Ja? Ist das bei Ihnen so, Frau Hoffmann?
1: Ja, ja, klar.
0: Sind Sie da ganz offen?
1: Man muss schon performen, ja. Wenn ich alles gebe, muss Was ist hier los, Herr Kollmann?
0: Ja, weil Sie haben damit angefangen.
1: Worüber reden wir hier? Ja,
0: was weiß ich?
1: Nein, ich rede nur darüber, wenn es langweilig wird, soll man einfach auch mal aufhören. Das Leben ist zu kurz für Langeweile.
0: Und dann lassen Sie uns doch jetzt die Sendung hier stehen für heute.
1: Hä? Ich finde es nur langweilig. Also, sorry.
0: Es geht gleich richtig ab hier, Frau Hoffmann.
1: Jetzt werden Versprechen denn, hier
0: in den
1: Raum geworfen.
0: Wir versuchen mal wieder zu telefonieren. Und zwar haben wir eine WhatsApp bekommen von der Melanie. Die hat auch einen Musikwunsch. Und wir gucken mal kurz, ob wir sie hier telefonisch an den Hörer kriegen, hat man früher bei Ihnen gesagt, glaube ich, gell?
1: Die gehen doch alle nicht ran.
0: Sie sind ja auch mit so einem Weltscheibentelefon aufgewachsen, glaube ich, oder?
1: Ja.
0: Ist richtig, oder?
1: Das macht nur noch.
0: Da hätten sie gefühlt wahrscheinlich eine Stunde gebraucht, bis sie mal eine Nummer gewählt haben mit so einem Weltscheibentelefon.
1: Da hat man sich noch überlegt, ob man das wirklich will.
0: Ja. Melanie!
2: Ja, hallo!
0: Hallo!
1: Mensch, schön, dass du rangegangen bist.
0: Wo sind wir denn verbunden?
1: Jeder.
0: Mit wem und wo sind wir verbunden?
2: Ja, mit der Melanie.
0: Aber wo?
2: Ach so, beim Augsburg.
0: In Augsburg.
1: In Augsburg.
2: Ja.
1: Augsburg. Melanie, heute ist Freitagabend, es ist 13 Minuten nach 7. Was bringt das Wochenende noch für dich?
2: Also, ich höre dann nur ein bisschen Musik. Und ansonsten eigentlich nichts mehr.
0: Zum Essen vielleicht noch oder bleibt das heute aus?
2: Nö, also wenn, dann trinke ich vielleicht noch ein bisschen so ein Wermut. Wein zum ersten Mal in meinem Leben, den habe ich heute entdeckt, aber ansonsten.
1: Melanie ist auf meiner Wellenlänge. Ja, das ist super. Drei Bier ersetzen sowieso eine Mahlzeit. Ja, wir wissen, wovon wir sprechen, Melanie.
2: Ja, wir nehmen ab, ne?
1: Weiß ich nicht. Das weiß ich nicht, Melanie. Aber wir versuchen es zumindest. Das weiß ich nicht.
0: Alles klar. Melanie, du hast einen Musikwunsch. Was dürfen wir spielen? Ich habe gesehen, die B-52s wären dir recht heute Abend.
2: Ja, das wäre super, ja.
0: Mit dem Titel Love Shack. Verbindest du mit dem Titel irgendwas oder einfach nur random, weil du den gerade hören möchtest?
2: Ich finde ihn total lustig, weil wenn die Frau so an der Tür klopft und sagt irgendwas mit Love Shack und dann sagt der andere, oh what, you're what, das könnte ich mir jedes Mal wegwerfen.
1: Dann werfen wir uns mit dir weg. Dann die ganz große, ganz liebe Grüße gehen nach Augsburg. Schön, dass du ans Telefon gegangen bist.
2: Ja, ich bin jetzt auch sehr aufgeregt.
0: Oh, musst du gar nicht sein.
1: Bin ich auch nicht mehr.
0: Wir sehen uns ja gar nicht, wir hören uns ja nur. Ist ja einfacher.
1: Wir stellen uns dich einfach nackt vor, dann sind wir auch nicht so aufgeregt.
0: In diesem Sinne, Melanie, schönes Wochenende dir.
1: Mach's gut, tschüss.
2: Ciao. Euch allen, bye.
0: Ich weiß, warum wir irgendwann zum Telefon telefonieren aufgehört haben, weil sie die Hörer hier immer
1: ich würde auch nicht mit mir telefonieren wollen. Oh Mann.
0: Hier sind die B-52s, Frau Hoffmann, mit Love Shack. Ja, macht gar nichts.
1: Irgendwie tut es mir auch gar nicht leid. Nehmen wir uns noch ein bisschen

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0: Beehive, Tick Tick Boom hier noch mal. Auf einem Common Radio Show.
1: Ich explodiere gleich auch. Ist Ihnen schon aufgefallen? Ich war erst einmal, ich bin seit 3 Uhr bei Ihnen, ich war erst einmal auf dem Klo.
0: Das ist nicht richtig. Hören Sie, was das hier ist? Das ist die Strichliste. Das ist die Klo-Strichliste. Guck ich mal rein.
1: Ich war erst einmal
0: Freitag, 25. September. 2 Striche, Frau Hoffmann, heute. Sie waren zweimal schon auf dem Klo. Zweimal auf dem Klo.
1: Na gut, haben
0: Sie,
1: meine Blase behauptet was anderes. Ist egal.
0: Ja.
1: Ich glaube Ihnen und Ihrer Strichliste.
0: Ja.
1: Ich lege auch gleich wieder 1,50 hin.
0: Genau, ich wollte auch gerade sagen, die Nebenkostenabrechnung wird auch wieder fällig.
1: Ja.
0: Für die letzten 3 Monate, Frau Hoffmann.
1: Wobei,
0: Sie waren ja gar nicht da.
1: Irgendwann pinkel ich einfach vom Balkon runter. Ich spüle nicht mehr. Ja, ich spüle einfach nicht mehr. Ja. Was soll das?
0: Lassen Sie uns für dieses Jahr noch ein bisschen was vornehmen. Es ist ja nicht mehr so lange hin, das Jahr. Wir haben Silvester, haben wir schon im Sommer vereinbart. 17 bis 1 Uhr. Da habe ich hier im Kämmerchen, habe ich hier unsere übergroße Weinflasche stehen, die wir auf dem Königsplatz in München bekommen haben. Können Sie sich noch daran erinnern, mit unserem Foto drauf?
1: Ja.
0: Die steht hier im Kämmerchen, die nehme ich an Silvester
1: mit. Wir haben großes vor an Silvester.
0: Genau.
1: Seid bitte dabei.
0: Dann sagen unsere Planungen oder meine Planungen, und ich habe Frau Hoffmann überzeugen können davon, dass ihr noch ein kleines Hoffmann-Comment-Special in diesem Jahr bekommen werdet, und zwar am 24. Dezember, am Heiligabend quasi. Da kann man schon mal so sagen,
1: Mama, weiß Bescheid, ich komme später ins Sauerland.
0: Hier wird leider nichts, Frau Hoffmann. Bei Ihnen mit Weihnachten. Ich bin in einer Stunde im Chiemgau.
1: Wer braucht schon Weihnachten mit Sauerland und die Family? Wer braucht schon Coziness und Liebe,
0: ja, nee,
1: das wenn man die Hoffmann-Kollmann-Show haben kann?
0: Die Familie ist doch froh, wenn sie da gar nicht dabei sind, Frau Hoffmann. Wenn Sie einfach mal Ruhe.
1: Haben wir noch was geplant nächste Woche?
0: Lass kurz noch sagen. Also 24. Dezember, 12 bis 16 Uhr. Und die Sendung wird heißen Weihnachten mit Hoffmann und Kollmann.
1: Ja. Oh, wie abgefahren, Herr Kollmann. Das ist ein Name, der wäre mir nie eingefallen. Ja.
0: Und ich habe schon ganz viele lustige Ideen, was wir da machen können, Frau Hoffmann.
1: Ja?
0: Weihnachten mit Hoffmann und Kollmann am 24. Dezember.
1: Ganz toll.
0: Ja. Dann haben wir uns vorgenommen, wollen wir noch auf ein paar Weihnachtsmärkten Glühwein trinken. Einer steht schon so halb fest. Wir werden höchstwahrscheinlich wieder auf dem Tollwood in München sein. Aber solltet ihr einen coolen Weihnachtsmarkt selbst betreiben, ja, und habt Bock, dass eine Radioshow bei euch vorbeikommt, natürlich gegen Geld, dann meldet euch.
1: Wer kriegt das Geld, die oder wir?
0: Wir.
1: Achso.
0: Dann meldet euch an hoffmann-und-kollmann@egofm.de.
1: Wir sind billige Bitches.
0: Wir kommen überall meldet hin, wir senden live und freuen uns über guten Glühwein, ja.
1: Ey, der schallert bei mir immer so hart.
0: Der schallert wo?
1: Der Glühwein. Ich bin ganz schlecht im Glühwein trinken.
0: Können Sie sich erinnern, wir haben ja in Stuttgart, haben wir mal auch von dem Weihnachtsmarkt gesendet, und da gab es den Glühwein, der nannte sich die Schelle.
1: Die Schelle.
0: Fand ich sehr sympathisch.
1: Habe ich gemerkt. Ich bin die Nacht danach, bin ich nach New York geflogen und hatte dann auch 3 Tage später noch eine Schelle im Kopf.
0: Stimmt, das sind Sie nach der, ja, was wir alles schon erlebt haben. Irgendwann
1: wild.
0: Müssen wir mal so eine Biografie schreiben.
1: Nee, vielleicht. Besser nicht.
0: Nicht
1: da werden
0: nicht?
1: Wir noch im Nachhinein gecancelt.
0: Unsere echt? Familien werden gecancelt, Frau Hoffmann.
1: Ja. Ja.
0: Wir schreiben die, bevor Sie abdanken, schreiben wir die. Ja. Und ich setze mich, setz mich dann ab nach Österreich, Frau Hoffmann. Ja, so machen wir das.
1: Hä, ich dachte, man setzt sich in die Schweiz ab.
0: Ja, Österreich ist näher dran. Ja. Kostet viel Sprit in die Schweiz, Frau Hoffmann. Man muss auch da ein bisschen wirtschaftlich muss man damit denken. Ja?
1: Können Sie ihn wandern? Also, apropos wandern.
0: Ja, Gotti und Kimbra.
1: Auch mal wieder machen.
0: Somebody that I used to know. Hier ist die auch von Common Radio.
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0: Gönnen können. Wir sind, glaube ich, die Meister im Gönnen können.
1: Wir sind die Meister im Gönnen können.
0: Ja, wir gönnen uns doch alles,
1: seit ständig. Seit 15 Jahren gönnen wir uns alles, was uns über den Weg läuft, Hoffmann, ja. Wir gönnen.
0: Wir haben auch ein paar Cent übrig für einen Anruf.
1: Wir haben sogar ein paar Cent übrig, genau, passen Sie mal auf. Hey, hey, hey, habe ich heute übrigens noch kein einziges Mal sagen müssen. Da geraten wir langsam an eine Schieflage, aber egal. Hey, hey, hey, wie wär's mit Missing von Everything But the Girl oder Look What You've Done von Jet? Ganz liebe Grüße und einen schönen Abend, schreibt uns die Paula, Frau Hoffmann.
0: Oh, die Paula. Das ist doch einfach ein...
1: Ich habe Fragen.
0: Da könnte man anrufen.
1: Ich habe Fragen tatsächlich an Paula. Und wir sind heute in Telefonierlaune, Frau Hoffmann.
0: Ja.
1: Und da würde ich sagen, jetzt so kurz vorm Feierabend...
0: Kommt vielleicht ab jetzt öfter vor.
1: Stören wir nochmal.
0: Weil es so schön ist.
1: Ja. Paula? Kann natürlich jetzt auch sein, dass Paula sich denkt, da habe ich jetzt gerade so überhaupt keinen Nerv für diese beiden.
0: Man hat sich das ja auch abgewöhnt, ja, zu telefonieren.
1: Wir haben früher, ich habe mal nachgeguckt, Frau Hoffmann, wir haben früher sehr, sehr viel telefoniert in dieser Sendung. Ja. Die Telefonkosten waren aber dann auch irgendwann so hoch, dass wir es einstellen mussten.
0: Da hat der Chef dann irgendwann gesagt, ab jetzt nur noch 4 Stunden statt 7.
1: Genau. Und es war auch noch außerhalb dieser Flatrate-Zeiten. Können Sie sich erinnern, das gab es mal früher, dass man wirklich genau überlegen musste, gönne ich mir jetzt 1,50 Euro, um Frau Hoffmann anzurufen und ihr zu sagen, dass sie morgen irgendwie Kuchen mitbringen soll.
0: Kein normaler Mensch lässt so lang klingeln. Wirklich, das grenzt schon fast
1: an... Ist das an Nötigung, Frau Hoffmann? Ja. Ist das Nötigung?
0: Das was macht schon man einfach nicht.
1: Na gut, liebe Paula, falls du uns hörst.
0: Schade.
1: Schade, Banane.
0: Trotzdem dein Wunsch hier. Wir sind ja nicht so.
1: Ja, wir sind natürlich nicht so.
0: Hä, vielleicht haben wir auch einfach hässliche Stimmen. Vielleicht wollen die uns gar nicht hören an ihrem Ohr. So nah. Ach so, nee, dann würden die kein Radio hören. Ja.
1: Wir sollten am besten... Jetzt geht's hier online. Soll ich mal? Sie ruft zurück.
0: Jetzt.
1: Sie ruft zurück.
0: Da warte mal, ich muss meine Maus greifen. Man muss einfach nur schön immer dahinterher.
1: Ja. Paula! Hallo!
0: Schreien Sie nicht so, Herr Kollmann.
1: Entschuldigung.
0: Paula, bist du noch dran?
1: Hörst du uns?
2: Ja, ich wäre jetzt da.
0: Schön, dass du dir doch noch ein bisschen Zeit für uns genommen hast, Paula. Wir haben es ja auch erst 30 Sekunden lang versucht. Das war schon ein bisschen unangenehm.
1: Für uns also?
2: Ja,
1: also für
2: uns. WhatsApp-Anruf ist natürlich suspicious.
0: Ja. Stimmt, das klingt anders. Stimmt, richtig.
1: Paula, mit
2: eure Nummer wurde auch direkt gescreenshottet von mir.
1: Kann ja sein. Melden. Ja,
0: gleich nachverfolgen.
1: Wurde diese Nummer schon gemeldet? Das mache ich auch tatsächlich oft. Paula, mit welcher Stadt oder welchem Dorf oder mit welchem Ort sind wir verbunden gerade?
2: Gar nicht Dorf, München.
1: München, okay.
0: München. Warum bist du hier und nicht auf der Wiesn?
2: Da war ich schon heute. Okay. Bin ich schon zurückgekommen.
0: Mensch, warst du in einem Zelt oder bist du Karussell gefahren?
2: Ja, nee, irgendwo dazwischen. mit dem Vater und Opa, da geht man nicht ins Zelt.
1: Also nee, so eine gemütliche Mittagswiesen.
2: Aber man kriegt Sachen bezahlt, das ist super.
0: Oh, geil. Oh, gut. Oh, sowas brauche ich auch, so Sugar Daddies, die mir was bezahlen.
2: Ja, ja, das ist wirklich praktisch.
0: Bist du auch so wie ich? Also wenn Wiesen, dann geht bei mir ja nur Freefall, Toboggan und Teufelsrad.
2: Ja, da bin ich tatsächlich nur daneben stehend und sag mir, welche irre Person macht das. ich bin nämlich nur dieses ganz hohe Kettenkarussell, da bin ich dabei.
0: Oh, auch schön.
2: Das finde ich ganz cool, oder aber das ist ganz kriminell, wie kurz sie das nur machen. 3 Umdrehungen, dann geht es wieder runter.
0: Ach was.
2: Richtig, die Abzocke. Ja, ja, ja, ja.
0: Ja, das ist fies.
2: Das geht mal länger an.
0: Pass mal auf, dafür gibt es bei uns die Musikwünsche umsonst.
1: Das siehste? Ist richtig.
2: Ja, das ist doch grandios.
0: Paula, da lässt man nur seine Ehre für...
2: Ja.
1: Und einen kurzen Schnack mit uns. Und du hast dir Jet ausgesucht, Paula. Wieso gerade diesen Titel? Gibt es eine Geschichte dazu?
2: Nee, leider nicht. Ich bin Spotify-Nutzerin und Spotify war so, hey Paula, wie wär's denn damit? Und ich dachte mir, ja Mann.
0: Ich liebe eure Ehrlichkeit.
2: Relativ viel Jet momentan.
0: Das finde ich gut. Man muss auch keine diepe Story zu allem haben. Nee,
1: muss nicht sein.
0: Mein ganzes Leben ist keine diepe Story. Dafür für dich, Jet. Schön, dass du noch rangegangen bist.
2: Ah, finde ich auch. Hat sich gelohnt.
1: Schönes Wochenende dir. Bis bald hoffentlich.
2: Dankeschön.
0: Tschüss.
2: Ciao. Bis bald. Ciao, ciao.
0: Haben Sie auch diesen kurzen, ironischen Unterton gehört?
1: Von Paula gerade?
0: Aber ich mag die. Das ist so meine...
1: Ja, doch. Ist so da ist sie ja noch.

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0: Gesellschaft Cookie. Peter Fox hier noch im Common Radio Show.
1: Show, show, show.
0: Und das, Frohmann, soll es dann für heute tatsächlich auch schon gewesen sein. Mit Ihnen.
1: Ach, Herr Kallmann, wir haben es doch gerade so schön. Wir haben uns gemütlich gemacht. Sie haben die letzte Folge von Ted Lasso noch nicht gesehen. Wir könnten das zusammen machen. Ja. Wir haben noch ein bisschen Wein übrig. Was spricht dagegen?
0: Ganz schwierig heute, Frohmann. Relativ wenig Zeit auf meiner Seite. Relativ viel auch noch zu tun. Das hätte ich jetzt am Abend, Frohmann. Und schwierig heute einfach. Es ist einfach, es geht sich nie aus. Ich würde ja gerne. Ja. Es geht ja nicht darum, dass ich nicht wollen würde.
1: Aber ja, nee. Im Gehen so ein bisschen die Ausreden aus dem jungen Mann.
0: Heutzutage hat man als Jugendlicher wie ich einfach auch noch viel zu tun Freitagabends. Ja? Da ist nicht einfach noch hinsetzen und irgendwie schön entspannen. Ja. Da steht noch einiges an jetzt in den nächsten Stunden bei mir.
1: Genau. Ja?
0: Dementsprechend würde ich mich freuen, wenn Sie das Altglas von heute mitnehmen können. Sie laufen mir Ihrem Altglas-Container vorbei.
1: Ich laufe gleich an der Wiesn vorbei. Ich habe sowas von keinen Bock, jetzt auch noch Altglas wegzubringen.
0: Ich
1: habe noch ein richtiges Abenteuer vor mir.
0: Wenn Sie hier jetzt gleich Richtung U-Bahn laufen, laufen Sie direkt am Altglas-Container vorbei. Und ich weiß, bis 20 Uhr darf man nur einwerfen, aber wenn Sie sich beeilen, dann können Sie es schaffen, kurz danach noch was einzuwerfen.
1: Knapp.
0: Würde mich sehr freuen, weil dann haben Sie sich hier auch mal eingebracht heute.
1: Wie so ein Student lebt.
0: Hauswirtschaftlich, Frau von Frau.
1: Ja, klar.
0: Würde mich sehr freuen.
1: Leute, wir hören uns morgen wieder. Von 8 bis 12 der Colli, von 12 bis 16 Uhr ich.
0: Genau. Und ansonsten haben wir uns nicht.
1: Dann sind wir wieder getrennte Wege, gehen wir da am Mikrofon.
0: Genau.
1: Ja, jetzt nicht so viele Worte, nicht lang schnacken.
0: Ja. Nächste Woche Freitag sind wir wieder zurück. 16 bis 20 Uhr, der Dampf der guten Laune. Wir freuen uns auf ein Wiedersehen, auf ein Wiederhören. Und ich werde mal die Telefonleitung noch ein bisschen putzen. Ja, genau. Nächste Woche
1: merkt ihr, das ist ganz geil, wenn wir anrufen. Ja, ist bei euch auch so ein
0: dann
1: bisschen
0: wir uns,
1: Schauer im Nacken.
0: Dann müssen wir uns selbst nicht
1: positiv
0: unterhalten,
1: positiv oder negativ,
0: sei
1: jetzt
0: mal
1: dahingestellt.
0: Ja. Das ist Ihr Feierabendtitel von mir, Frau Hoffmann. I'm on fire. Ja.
1: Sie sind gefeuert.
0: Hier ist der Boss, Bruce Springsteen. Ja. Ich wünsche Ihnen ein richtig gutes Wochenende. Lass nichts gut Ihnen vorfahren.
1: Ich könnte doch auch noch ein bisschen.
0: Und trinken Sie nicht so viel, Frau.
1: Wir können uns auch
0: gar keine Zeit leider mehr jetzt.

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1: Ich bin Stefan Schütz. Die Bundesregierung will, dass es Normalität wird, schon in jungen Jahren fürs Alter vorzusorgen. Dazu hat Bundesfinanzminister Klingbeil die Frühstartrente in den Bundestag eingebracht. Der Staat soll für Kinder zwischen 6 und 18 Jahren monatlich 10 Euro für die Altersvorsorge anlegen.
2: Alleine aus der staatlichen Förderung kann bis zum Renteneintritt ein Beitrag von 53.000 Euro entstehen. Wenn jetzt sogar noch die Eltern oder die Großeltern jeden Monat 20 Euro dazugeben, dann wird es nach unseren Schätzungen bis zum Renteneintritt eine Summe von 160.000 Euro sein.
1: Starten soll die Förderung mit dem Jahrgang 2020. Ausgezahlt werden soll das geförderte Kapital grundsätzlich ab dem 65. Lebensjahr. Der Weg für die Neuauflage des Tankrabatts ist frei. Bundestag und Bundesrat billigten ein Gesetz, das von Oktober bis Ende Dezember Erleichterungen von rund 17 Cent je Liter Benzin und Diesel vorsieht. Weitere Beschlüsse: Eltern müssen ab 2027 in vielen Fällen keinen Kindergeldantrag mehr stellen und unter anderem soll der Zugang zu Schuldnerberatungsstellen einfacher werden. Wer von einem Elektroroller angefahren wird oder über einen solchen stolpert, bleibt manchmal auf seinen Behandlungskosten sitzen. Ein neues Gesetz soll dafür sorgen, dass Unfallopfer einfacher an Schadenersatz kommen. Das Gesetz hat der Bundesrat durchgewunken. Künftig muss der Betreiber einer E-Roller-Flotte für die Unfallkosten aufkommen, wenn der eigentliche Verursacher nicht belangt werden kann. In Deutschlands wichtigster Wasserstraße, dem Rhein, fallen die Pegel immer noch. Grund ist der ausbleibende Regen. Unter anderem werden in Nordrhein-Westfalen historische Tiefststände erwartet, etwa in Düsseldorf und Duisburg-Ruhrort. Frachtschiffe können deshalb nur mit deutlich weniger Ladung fahren. Das könnte mittelfristig Waren teurer machen. Eine echte Entspannung ist laut der Bundesanstalt für Gewässerkunde nicht in Sicht.
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1: Ich bin Moritz Einzel. Die Berliner Linke hat mit großer Mehrheit für Sondierungsgespräche mit Grünen und SPD gestimmt. Die Einladung an beide Parteien geht jetzt raus. Grundlage ist das Wahlprogramm Berlin bezahlbar machen. Darin fordert die Linke die Enteignung von mehr als 240.000 Wohnungen gegen Entschädigung, um die Mieten in der Stadt zu senken. Die Partei steht aktuell zudem wegen Antisemitismusvorwürfen unter Druck, gegen die sie sich wehrt. Um Autofahrer wegen der hohen Spritpreise zu entlasten, ist ein neuer Tankrabatt beschlossen worden. Von Anfang Oktober bis Ende Dezember sollen die Steuern auf Benzin und Diesel um 17 Cent je Liter gesenkt werden. Grünen-Fraktionschefin Dröge nannte den Tankrabatt eine Schwachsinnslösung. Sie verwies darauf, dass er schon beim letzten Mal im Mai und Juni nicht vollständig an die Autofahrer weitergegeben worden war. Angekündigt ist zudem noch ein Spritpreisdeckel. Getunte Autos, aufheulende Motoren und aggressives Fahren. Dagegen wollen die Bundesländer vorgehen, hat der Bundesrat beschlossen. Ziel sei, dass die Bundesregierung einheitliche Regeln schafft, solche Fälle zu bestrafen. Fiona Reinhardt berichtet.
2: Erhöhte Bußgelder, Punkte in Flensburg oder befristete Fahrverbote. Die Bundesländer machen verschiedene Vorschläge, wie das sogenannte Autoposing auf Deutschlands Straßen bekämpft werden kann. Zum Beispiel könnten auch sogenannte Lärmblitzer zum Einsatz kommen. Wichtig sei auch, dass getunte Autos schneller aus dem Verkehr gezogen werden können.
1: Volkswagen ruft mehrere Millionen Fahrzeuge in die Werkstätten. Grund ist ein mögliches Lenkungsproblem. Eine Schraube kann durch Streusalz mit der Zeit rosten. Betroffen sind auch die Töchter Audi, Skoda und Seat. In Deutschland geht es um mindestens 950.000 Autos. Der Austausch der Schraube in der Werkstatt ist kostenlos und dauert bis zu einer Stunde.
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1: Ich bin Moritz Einzel. Die Linke will in Berlin mit den Grünen und der SPD Sondierungsgespräche zur Regierungsbildung in der Bundeshauptstadt führen. Das haben die Delegierten eines Parteitags am Abend beschlossen. Dabei wehrte sich linken Spitzenkandidatin Eralp auch gegen Antisemitismusvorwürfe gegen ihre Partei.
2: Und auch wir als Linke haben genau diese Aufgabe, zusammenführen und Brücken zu bauen. Und dabei muss auch völlig klar sein, dass es niemals zu Gewaltaufrufen kommen darf und von unseren Bühnen niemals Aussagen kommen können, die jüdischen Menschen Angst machen. Das ist absolut inakzeptabel.
1: Sie wolle das vielfältige jüdische Leben in Berlin stärken und Antisemitismus bekämpfen, so Eralp. Der Tankrabatt kehrt zurück zum 1. Oktober. Bundestag und Bundesrat haben das abgesegnet. Im Bundestag sprach Grünen-Fraktionschefin Dröge von einer Schwachsinnslösung zulasten von Leistungen für Familien.
3: Ich habe mal zu meinen Freundinnen und Freunden gesagt, wenn eure Kinder ein Auto wären, dann würden sich Friedrich Merz und Lars Klingbeil dafür interessieren. Leider sind sie Kinder und damit interessiert sich diese Bundesregierung nicht für sie. Ich finde, das ist die bittere Bilanz ihrer Politik und sie sollten das ganz dringend ändern.
1: Bis zum Jahresende wird die Energiesteuer auf Benzin und Diesel gesenkt. Daraus ergibt sich eine Entlastung von 17 Cent pro Liter. Volkswagen und seine Töchter Audi und Seat rufen mehrere Millionen Fahrzeuge in die Werkstätten. In Deutschland sind von dem Rückruf mindestens gut 950.000 Autos betroffen. Es geht um eine Schraube, die für die Lenkung wichtig ist. Sie kann bei langem Betrieb korrodieren, wenn sie etwa mit Streusalz in Berührung kommt. In der Formel 1 hat Mercedes-Pilot George Russell die Pole-Position für den Großen Preis von Aserbaidschan erobert. Der Brite gewann die Qualifikation für das morgige Rennen in Baku vor Ferrari-Fahrer Charles Leclerc und Oscar Piastri im McLaren. WM-Spitzenreiter Kimi Antonelli im anderen Mercedes startet nur von Position 16.
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1: Ich bin Moritz Einzel. Große Rückrufaktion bei Volkswagen und den Tochterfirmen Audi und Seat. Fast 1 Million Autos müssen hierzulande in die Werkstatt. Nach VW-Angaben kann bei diesen Fahrzeugen ein Problem an der Lenkung auftreten. Eine Schraube muss getauscht werden. Betroffene Halter werden per Post informiert. Der Tankrabatt kehrt zurück. Bundestag und Bundesrat haben dafür grünes Licht gegeben. Im Bundestag verteidigte der CSU-Abgeordnete Dorn die Maßnahme.
2: Die befristete Energiesteuersenkung bis Dezember ist eine schnelle Antwort auf eine außergewöhnlich hohe Belastung der Verbraucherinnen und Verbraucher. Sie wirkt unmittelbar und entlastet die Betroffenen.
1: Scharfe Kritik kam von Grünen-Fraktionschefin Dröge.
3: Und es ist absoluter Konsens, dass aus ökologischen Gründen und aus ökonomischen Gründen der Tankrabatt eine Schwachsinnslösung ist. Und ich verstehe es nicht, dass die CDU als Partei, die sich doch mal die Partei der Marktwirtschaft genannt hat, ausgerechnet ein Instrument immer wieder auf den Tisch legt, von dem wir wissen, dass es vollkommen absurd ist.
1: Die Energiesteuer auf Benzin und Diesel wird von Oktober an bis Jahresende gesenkt. Der Liter Sprit kostet rund 17 Cent weniger. Nach dem Wahlsieg der Linken in Berlin will die Partei Sondierungsgespräche mit Grünen und SPD. Das haben die Delegierten bei einem Parteitag mit breiter Mehrheit beschlossen. Knackpunkt der Gespräche dürfte sein, ob Wohnungsgesellschaften verstaatlicht werden sollen. Die Linke will das unbedingt. Papst Leo XIV. Ist für insgesamt 4 Tage zu Besuch in Frankreich. Zum Auftakt würdigte er das Land als Land der Menschenrechte. Bei einem Empfang im Élysée-Palast mahnte das Oberhaupt der katholischen Kirche zu einer neuen Brüderlichkeit. Am Abend feierte Leo einen großen Vespergottesdienst mit rund 80.000 jungen Menschen im Stade de France.
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1: Ich bin Moritz Einzel. Papst Leo XIV. Ist zu Besuch in Frankreich. Zum Auftakt ist er gestern von Präsident Macron empfangen worden. Dabei würdigte Leo Frankreich als Land der Menschenrechte, fand aber auch kritische Worte zu einem neuen Sterbehilfegesetz und zum Recht auf Abtreibung. Am Abend feierte der Papst einen Vespergottesdienst im Stade de France. Heute werden hunderttausende Menschen zu einem Gottesdienst auf der Place de la Concorde in Paris erwartet. Bundesweit hat es gestern Demonstrationen gegen eine mögliche Wehrpflicht gegeben. Wie die Initiative Schulstreik gegen Wehrpflicht mitteilte, waren über 45.000 Schülerinnen und Schüler in rund 100 Städten auf der Straße. Seit Januar ist ein Gesetz über den neuen Wehrdienst in Kraft. Kern ist die verpflichtende Musterung für junge Männer.